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1: Ich bin Yves Simon. Das war ein ganz schöner Dämpfer für die deutsche Fußballnationalmannschaft bei der WM. Mit 1:2 hat das DFB-Team gegen Ecuador verloren, trotz des Führungstreffers von Leroy Sané nach nicht mal ganz 2 Minuten. Der Ausgleich ist schnell gefallen in der 9. Minute und dann hat Deutschland schlicht und einfach den Faden verloren. Trotzdem schaut Joshua Kimmich positiv nach vorn, wie er bei Magenta TV gesagt hat.
2: Wir dürfen nicht jedes Spiel 1-2 Gegentore bekommen. Wir müssen absolut die Ballverlustquote minimieren und dann können wir auch jeden schlagen.
1: Ja, besser werden muss es dann vor allem direkt am Montag, denn dann steht in Boston das 16. Finale an. Der Gegner ist aber noch unklar. Die Lage in der Straße von Hormuz bleibt angespannt und unübersichtlich. Die UN-Schifffahrtsorganisation hat eine geplante Evakuierungsaktion für gestrandete Schiffe nach einem Angriff auf einen Frachter vorläufig gestoppt. Dabei hatten die USA und der Iran erst vor einer Woche ein Rahmenabkommen für Frieden vereinbart, das auch die Öffnung der für den Welthandel so wichtigen Meerenge vorsieht. Der Bundestag hat die Klagerechte von Umweltverbänden bei großen Infrastrukturprojekten eingeschränkt. Künftige Klagen haben nicht mehr automatisch eine aufschiebende Wirkung. Ein Baustopp muss erst von einem Gericht angeordnet werden. Außerdem dürfen Verbände nur noch klagen, wenn ein Projekt in ihren sachlichen und räumlichen Zuständigkeitsbereich fällt. Die Deutsche Bahn streicht die Pommes von der Speisekarte im Bordrestaurant. Hintergrund sind neue EU-Vorgaben für bestimmte Kältemittel in den Kühlanlagen. Die Bahn verzichtet deswegen künftig weitgehend auf Tiefkühltechnik in ihren Fernzügen. Statt den Fritten gibt es jetzt Kartoffelecken. Dafür reicht ein ganz normaler Kühlschrank aus. Die Bahn verspricht dafür jetzt unter anderem mehr Platz für gekühlte Getränke.
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1: Ich bin Yves Simon. Niederlage für das deutsche Team am Abend bei der Fußball-WM. In New York hat die Mannschaft von Bundestrainer Nagelsmann mit 1:2 gegen Ecuador verloren. Da konnte auch Edeljoker Dennis Undaff nicht helfen, der nach dem Spiel bei Magenta TV.
2: Ich hatte das Gefühl, dass sie es mehr wollten als wir. Die waren griffiger, bei denen ging es noch um alles. Und daraus müssen wir lernen, dass wir selbst in solchen Spielen, weil wir wollten gewinnen, auch alles reinschmeißen und den Sieg wollen. Und ich glaube, man hat heute auf dem Platz gesehen, dass sie es mehr wollten.
1: Ja, Ecuador ist wegen des Siegs auch eine Runde weiter. Deutschland stand ja schon vor dem Spiel als Gruppensieger fest. Nicht auf dem Platz war Nathaniel Brown. Der 23-Jährige kämpft mit Adduktorenproblemen. Während er sich auskuriert, berichten Medien, dass Brown für 55 Millionen Euro von Eintracht Frankfurt zum FC Bayern wechselt und dort einen 5-Jahres-Vertrag bekommt. Der Bund hat sich mit den Ländern auf eine Finanzreform geeinigt. Das ist das Ergebnis der Ministerpräsidentenkonferenz, das am Abend bekannt wurde. Die Bundesländer wollen, dass der Bund sich stärker an den Kosten neuer Bundes- und EU-Vorgaben beteiligen wird. Und zwar 80% soll der Bund davon übernehmen. Internationale Rettungsteams bereiten gerade ihren Einsatz im Erdbebengebiet von Venezuela vor. Aus Deutschland fliegen in der Früh knapp 50 THW-Kräfte mit Spürhunden. Auch Mexiko schickt ein großes Team mit Rettungskräften, Medizinern und Drohnen. Nach 2 schweren Beben meldet die Regierung bisher 188 Tote, mehr als 1500 Verletzte und rund 200 Vermisste unter den Trümmern. Auch die Vereinten Nationen und die USA wollen helfen. Zigaretten sollen nach den Plänen des Bundesfinanzministeriums in den nächsten Jahren deutlich teurer werden. Der Durchschnittspreis für eine 20er-Packung könnte von 8,80 Euro auf bis zu 11,40 Euro im Jahr 2030 steigen. Betroffen sind dann auch andere Tabakprodukte. Das Ministerium begründet die Erhöhung mit dem Schutz der öffentlichen Gesundheit und dem Ziel, die Raucherquote zu senken.
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1: Ich bin Yves Simon. Schönen guten Morgen. Im dritten WM-Gruppenspiel gab es den ersten heftigen Dämpfer für die deutsche Fußballnationalmannschaft. Gegen Ecuador gab es eine 1:2 Niederlage und das völlig verdient. Pia Wegner mit den Einzelheiten.
2: Nach einer Minute und 49 Sekunden erzielte Leroy Sané das zweitschnellste Tor in der deutschen WM-Geschichte. Doch das reichte nicht. Nur wenige Minuten später traf Ecuador zum Ausgleich. Das deutsche Team machte anschließend zu viele Fehler und kassierte in der 77. Minute den 1:2-Treffer zur ersten Turnierniederlage. Die WM-Reise ist für Deutschland damit aber nicht vorbei. Der Gruppensieg und auch der Einzug ins 16. Finale standen bereits vor der Partie fest.
1: Außerdem eine Runde weiter, die Elfenbeinküste, die Niederlande, Japan und auch Schweden. Die Sanierung der Bahnstrecke Hamburg-Berlin ist deutlich teurer geworden als geplant. Laut Bundesverkehrsministerium liegen die Kosten inzwischen bei etwa 2,7 Milliarden Euro und das statt der ursprünglich veranschlagten 2,2 Milliarden plus Risikopuffer. Grund sind unter anderem wochenlange Bauverzögerungen durch Frost letzten Winter. Kritiker monieren außerdem, dass trotz der hohen Ausgaben das modernere Zugsystem ETCS nicht installiert wurde und es in einigen Jahren wieder zu einer Großsperrung kommen dürfte deswegen. Im Osten der Demokratischen Republik Kongo sind inzwischen mehr als 300 Menschen an Ebola gestorben. Die Behörden melden außerdem über 1150 bestätigte Infektionen. Die Epidemie in den betroffenen Provinzen ist damit noch nicht gestoppt. In den nächsten Tagen sollen neue Medikamente getestet werden. Die ersten Bundesländer starten heute in die Sommerferien. Hessen, Rheinland-Pfalz und das Saarland. Damit startet die Hauptreisezeit. Der ADAC warnt vor längeren Staus, vor allem auf den Autobahnen im Westen. Zusätzlichen Verkehr erwarten die Experten auch durch die anhaltende Hitze, Tagesausflügler und die etwa 1000 Dauerbaustellen. Als letztes Bundesland geht dann Bayern am 31. Juli in die Ferien.
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2: Ich bin Leon Durst. Guten Morgen. Heute vor einem Jahr erschütterte ein Gewaltverbrechen die Stadt Alzenau. Ein 66-Jähriger soll seine Frau und deren Schwester umgebracht haben. Jamie Wagner mit Einzelheiten.
3: Am 26. Juni 2025 wurde die Polizei wegen einem Streit nach Alzenau in die Somborner Straße gerufen. Vor Ort fanden die Beamten die Ehefrau des Mannes sowie deren Schwester im Alter von 64 und 69 Jahren tot auf. Der 66-jährige Ehemann geriet schnell unter Tatverdacht. Die Ermittler gehen von einer Beziehungstat aus. Der Mann hatte sich nach der Tat im Untergeschoss des Hauses verschanzt, konnte aber schnell festgenommen werden. Bei der Festnahme hat die Polizei den Tatverdächtigen durch einen Schuss verletzt und in ein Krankenhaus gebracht, später in Untersuchungshaft. Die Ermittlungen der Staatsanwaltschaft liefen wochenlang weiter. Im August wurde der Angreifer tot in der Justizvollzugsanstalt aufgefunden.
2: Im hessischen Teil des Primavera-Landes starten heute die Sommerferien. Der ADAC rechnet deshalb mit der ersten großen Reisewelle des Jahres. Vor allem auf den Autobahnen wie der A3 wird mit besonders viel Verkehr gerechnet. Für zusätzliche Verzögerungen sorgen außerdem mehrere Baustellen. In Bayern müssen sich Schüler noch über einen Monat gedulden. Hier starten die Ferien erst Anfang August. Die Kriminalpolizei sucht aktuell nach den Besitzern von etwa 60 goldenen Ringen. Eine Familie war in Johannesberg im Wald unterwegs, als die Kinder eine mysteriöse Tüte fanden. In dieser befand sich ein Einmachglas gefüllt mit Goldschmuck. Die Beamten untersuchten den Fund und versuchen jetzt den Besitzer zu finden. Da es sich offenbar um Hochzeitsringe handelt, ist die Hoffnung, dass man über die eingravierten Kürzel mehr herausfinden kann. Und alle Nachrichten aus der Welt gibt's wieder zur vollen Stunde.
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13: Also was auffällt, ist, dass es in den Städten deutlich wärmer ist jetzt schon als irgendwo auf dem Land. Ich bin vorhin schon so durch den Wald gefahren, hat es nette 21, 22 Grad. Und in der Stadt, naja, da sind es jetzt schon 25, teilweise 26 Grad. Und es wird ja richtig heiß heute. Am Nachmittag 38, 39 Grad angekündigt. Morgen könnten wir wirklich die 40 Grad Marke knacken im Primavera-Land. Es bleibt super sonnig, kaum ein Wölkchen, kaum irgendwo Schatten. Dementsprechend schaut zu, dass ihr euch irgendwo verzieht, wo ihr die Hitze einfach nicht so spürt. Und damit ist 6 Uhr.
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14: Ich bin Dominik Schweiger. Guten Morgen. Dämpfer für die deutsche Fußballnationalmannschaft bei der WM. Mit 1:2 hat das DFB-Team gegen Ecuador verloren, trotz des Führungstreffers von Leroy Sané nach nicht mal ganz 2 Minuten. Der Ausgleich ist schnell gefallen und dann hat Deutschland den Faden verloren. Trotzdem schaut Joshua Kimmich positiv nach vorn.
15: Wir dürfen nicht jedes Spiel 1-2 Gegentore bekommen. Wir müssen absolut die Ballverlustquote minimieren und dann können wir auch jeden schlagen.
14: Montag muss es dann besser werden, dann steht in Boston das 16. Finale an. Der Gegner steht noch nicht fest. Vom Fliegerhorst Wunsdorf in Niedersachsen aus startet heute Morgen ein Einsatzteam des Technischen Hilfswerks nach Venezuela. Knapp 50 Helferinnen und Helfer fliegen mit einer Bundeswehrmaschine ins Erdbebengebiet, um die Suche nach Verschütteten zu unterstützen. In Venezuela ist derzeit von 188 Toten und mehr als 1500 Verletzten die Rede. Unter den Trümmern werden noch weitere Opfer befürchtet. Die Lage in der Straße von Hormus bleibt angespannt und unübersichtlich. Die UN-Schifffahrtsorganisation hat eine geplante Evakuierungsaktion für gestrandete Schiffe erstmal gestoppt, nachdem ein Frachter angegriffen worden war. Eigentlich hatten die USA und der Iran erst vor einer Woche ein Rahmenabkommen für Frieden vereinbart. Die Straße von Hormus ist für den Welthandel sehr wichtig und sollte wieder offen sein. König Charles will den Buckingham-Palast nach einer millionenschweren Renovierung nicht mehr als Wohnsitz nutzen. Der Prachtbau in London soll ab kommendem Jahr vor allem für Staatsbankette, Empfänge und Ordensverleihungen dienen. Charles und Camilla bleiben im benachbarten Clarence House. Der Palast soll außerdem stärker für Touristen geöffnet werden.
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13: Gleich haben wir es 6:03. Guten Morgen auf den Straßen. Bitte aufpassen auf der A3 Richtung Würzburg zwischen Robrunn und Marktheidenfeld. Ist immer noch der Standstreifen blockiert. Da steht ein defekter LKW. Und dann haben wir Blitzer. Und zwar am Offenbacher Kreuz auf der A3 Richtung Frankfurt. In der Baustelle steht er wieder unter der Brücke in der 60er. Und auch der in Kleinwelsheim am Ortseingang steht noch, wenn ihr aus Seligenstadt kommt, am Wasserschlösschen in der 50er-Zone. Und falls ihr noch was entdeckt, vielleicht steht ja noch irgendwo ein Blitzer. Ich glaube, auf der B43a am Hanau Hauptbahnhof, da steht der auch immer ganz gerne. Vielleicht düst ihr da nachher vorbei und dann könnt ihr kurz anrufen, falls er noch steht. Und generell, wenn ihr was Neues habt, einfach kurz melden. Kostenlos unter 0800 66 66 und die 400.
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13: So, und damit hallo zurück an diesem, oh Gott, es wird ein fast denkwürdiger Tag. Ne? Heute Morgen 40 Grad angekündigt im Primavera-Land. Dann kühlen wir uns ab, nicht zu viel bewegen, aber trotzdem cool reinstarten in den Tag. Jetzt mit Laura Branigan. Euch allen einen schönen Freitag zusammen.

0: 10 nach 6 an diesem 26. Juni. Schönen guten Morgen, wünscht der Fleckenstein. Ich sag auch, bewegt euch heute bitte nicht zu viel. Ja, das ist das perfekte Motto. Nicht zu viel bewegen heute und die nächsten Tage. Ihr wisst ja, bis 40 Grad sind angekündigt. Oh, vielleicht stürzt ihr euch ja auch nochmal ins kühle Nass. So. Oh, ja, dann schaut auf alle Fälle zu, dass ihr morgen den Tag vielleicht auch im Schwimmbad verbringt. Weil da soll es tatsächlich noch ein Zacken heißer werden. Und so ein Schwimmbadtag braucht auch gewisse Dinge, ne?
1: Gute Freunde und irgendwie ein paar Spiele, ein bisschen was zu trinken, zu essen.
2: Vielleicht auch ein Kasten Bier.
1: Ein gutes Buch gehört immer dazu, gute Stimmung, ein paar Snacks.
3: Eine Badehose und ein Tuch.
4: Sonnencreme.
5: Am Campingstuhl, dass man nicht auf dem Boden sitzen muss.
4: Richtig viel braucht es eigentlich nicht. Ein Eis vielleicht und vielleicht Wasserpistolen.
0: Also ich finde die Badehose von meiner Seite aus ganz wichtig irgendwie. Wobei, wenn es abgesprochen ist, ja, dann braucht es die nicht unbedingt. Heute übrigens starten in Hessen die Sommerferien. Ne? Allen Schülerinnen und Schülern einen heißen Start in die freie Zeit. Wir sind bei euch jetzt mit den Backstreet.

versteht er immer. Oh Leid, die Bee Gees. Ist irgendwie ein gutes Stichwort um 18.06 Uhr. An so einem Tag wie heute gibt es eigentlich nur zwei Oh Leid-Themen. Die 40 Grad Hitze heute und die nächsten Tage. Und Oh Leid, das Spiel unserer Jungs gestern bei der Fußball-WM. Also sind wir mal ehrlich, wir haben kein Land gesehen gegen Ecuador. Ne? 1-2 verloren, drittes Gruppenspiel. Ja, trotzdem sind wir weiter. Ne? Am Montag spielen wir im 16. Finale gegen, das wissen wir noch gar nicht. Das zeigt sich erst am Sonntag. Dann ist entschieden, wer gehört zu den besten dritten Plätzen. Ja, so lange müssen wir uns noch gedulden. Und das Spiel am Montag ist dann übrigens auch echt spät. 23 Uhr ist Anpfiff. Vielleicht schafft ihr es zu gucken. Ne, dann holt euch doch noch ein WM-Paket mit Schlappesäppelbier vom Fass, Heilands Cola-Mix, Naschsachen, Gläser, Flaschenöffner, alles, was man so braucht. Und falls ihr uns noch nicht geschrieben habt oder uns auf primavera24.de das Formular ausgefüllt habt, dann macht das auf jeden Fall noch. Ich werde heute Morgen noch jemanden von euch zurückrufen, anrufen. Wenn ihr rangeht, gehört so ein WM-Paket euch. Also informiert euch auf unserer Homepage und dann her mit eurer WhatsApp oder dem Anmeldeformular. Guten Morgen!

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0: Schönen guten Morgen, Gelnhausen. Ihr habt jetzt schon fast 25 Grad. Es war auch eine tropische Nacht, also teilweise, ja, haben wir so bei 25 Grad schlafen müssen. Ordentlich knacken wir heute übrigens die 40-Grad-Marke. Also so früh im Sommer hatten wir das noch nie, am 26. Juni. Dementsprechend wird es heute wohl einen neuen Hitzerekord geben. Und morgen soll es sogar noch heißer werden. Das behalten wir natürlich im Blick, ist ja klar. Und die Tiefstemperaturen in der kommenden Nacht übrigens teilweise 28 Grad. Das ist der Hammer. Und damit ist 6:30.
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12: Ich bin Leon Durst. Guten Morgen. Vor dem Amtsgericht Aschaffenburg geht es heute um eine gefährliche Fahrt quer durchs Primavera-Land. Ein 32-Jähriger soll betrunken, unter Drogen und ohne Führerschein unterwegs gewesen sein. Dabei soll er mehrere Unfälle gebaut, die Polizei gerammt und später auch Einsatzkräfte angegriffen haben. Tim Obert berichtet.
17: Die Fahrt begann frühmorgens auf der A4 bei Bad Hersfeld. Der 32-Jährige war mit einem Mercedes unterwegs, obwohl er keine Fahrerlaubnis hatte. Laut Ermittlungen touchierte er dort eine Baustellenabsicherung und fuhr weiter. Später fiel er auf der A3 einer Polizeistreife auf. Der Wagen fuhr Schlangenlinien, blinkte immer wieder und das Licht ging mehrfach an und aus. Als die Beamten ihn stoppen wollten, habe er stark abgebremst und sei rückwärts auf den Streifenwagen zugefahren. Danach ging es weiter über die B45, die B43A und die A45 bis nach Karlstein. Dort fuhr der Mann wohl falsch herum in einen Kreisel, über Rot und innerorts deutlich zu schnell. Auf vereister Straße verlor er schließlich die Kontrolle und landete im Grünstreifen. Bei der Festnahme soll er sich gewehrt und Polizisten verletzt haben.
12: Im hessischen Teil des Primaveralands starten heute die Sommerferien. Der ADAC rechnet deshalb mit der ersten großen Reisewelle des Jahres. Vor allem auf den Autobahnen wie der A3 wird mit besonders viel Verkehr gerechnet. Für zusätzliche Verzögerungen sorgen außerdem mehrere Baustellen. In Bayern müssen sich Schüler noch über einen Monat gedulden. Hier starten die Ferien erst Anfang August. Ein mysteriöser Goldfund beschäftigt aktuell die Kriminalpolizei bei uns. Kinder hatten im Johannesberger Wald eine Tüte gefunden. Darin befand sich ein Einmachglas gefüllt mit goldenen Ringen. Weil Daten eingraviert sind, gehen die Ermittler davon aus, dass es sich dabei um Hochzeitsringe handelt. Anhand von Bildern sucht die Polizei jetzt nach dem Eigentümer der Ringe. Und alle Nachrichten aus der Welt gibt's wieder zur vollen Stunde.
0: Dankeschön, Leon.
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0: So, ich habe jetzt gerade mal die Klimaanlage angeschmissen, weil es hier drin auch schon so heiß ist. Jetzt um die Uhrzeit. Ich glaube, so früh habe ich sie noch nie angehabt. Aber gut, schauen wir auf die Straßen. Auf der A3 Richtung Würzburg zwischen Rohrbrunn und Marktheidenfeld steht ein defekter LKW. Blockiert zum Glück nur die Standspur, aber es ist ziemlich kurvig. Dementsprechend fahrt vorsichtig, passt auf euch auf. Blitzer stehen auf der A3 Richtung Frankfurt. Am Offenbacher Kreuz steht Anhänger Nummer 1 unter der Brücke in der Baustelle in der 60er. Auf der B43A, wenn ihr Richtung Tannmühlkreisel fahrt, Höhe Hanau Hauptbahnhof in der 100er Zone und in Kleinwelsheim am Wasserschlösschen steht auch noch ein Anhänger in der 50er Zone, wenn ihr aus Richtung Seligenstadt kommt. Falls ihr noch was entdeckt, meldet euch gern kostenlos unter der 0800 66 66 und die 400.
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0: So, losgeschwitzt, oder? Oh, ich weiß nicht, wie es euch geht. Also ich hatte eine sehr, sehr, sehr unruhige Nacht bei 25 Grad. Oh, da kommt ja auch nichts rein, ne? Aber gut, wir ziehen das durch. Wir gucken in der halben Stunde mal, wo ist eigentlich der heißeste Ort im Primavera-Land? Das erfahrt ihr. Bleibt einfach bei uns und genießt Aretha Franklin. Guten Morgen zusammen.

0: Ja, aber bitte nicht so eine heiße Stadt. Dankeschön, Cassandra. 6:39 Uhr. Boah, das sind Temperaturen jetzt schon fast zum Dahinschmelzen. Freunde, heute sind über 40 Grad im Schatten angekündigt bei uns im Primavera-Land. Also bitte, wenn ihr könnt, meidet die Sonne. Schaut zu, dass ihr genug trinkt. Aus aktuellem Anlass haben wir mit Prima Sonntag übrigens mal geschaut, wo ist es denn überhaupt am heißesten in unserer Wohlfühlregion? Maxi Germann aus der Hitzeredaktion, was hat denn das Thermometer gesagt?
1: Das Thermometer kam teilweise echt an seine Grenzen. Es wird ja aktuell immer heißer und selbst nachts kühlt es nicht mehr wirklich ab. Viele halten es gerade in den eigenen vier Wänden nicht mehr aus und flüchten ins Freie. Wir waren unterwegs und haben den großen Hitzecheck gemacht und dort die Temperaturen gemessen, wo sich gerade besonders viele Menschen aufhalten. Etwa auf dem Aschaffenburger Volksfest in Miltenberg entlang des Mains oder auch im Spessart im Wald. Auf dem Volksfest waren es in der Spitze 50 Grad in der Mittagssonne. Aber wir haben auch den ein oder anderen kühleren Ort entdeckt. Wo wir überall unterwegs waren und was das Thermometer so angezeigt hat, lest ihr in der Sonntagszeitung Prima Sonntag.
0: Ja, solltet ihr auf alle Fälle mal reingucken. Übrigens haben wir gestern auch E-Mails bekommen, dass wir den Bauarbeitern auf den Baustellen im Primavera-Land vielleicht auch mal was Gutes tun können. Weil die arbeiten ja den ganzen Tag in der prallen Sonne. Also machen wir das. Ne? Mehr dazu im laufenden Programm. Heute den ganzen Tag bei eurem Wohlfühlradio Primavera und wir bleiben bei Reggae. Guten

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0: ganz ehrlich, ich frage mich, warum ich gestern Abend so lang wach geblieben bin. Aber gut, ne, das passiert. Was will man machen?
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0: Ja, wie heißt es so schön? Hast du Scheiße am Fuß? Hast du Scheiße am Fuß? Ne? Gestern lief es nicht so gut. Beim letzten Gruppenspiel unserer Jungs bei der Fußball-WM gegen Ecuador. Bei denen ging es ja noch ums Weiterkommen, deswegen sind die echt ganz schön gerannt. Und man muss sagen, die waren deutlich besser als wir. Ne? Wir waren zum Glück schon weiter im 16-Finale. Aber ich sag mal so, wenn wir am Montag gegen den noch ausstehenden Gegner so spielen wie gestern, ja, da sind wir raus. Also spätestens dann im Achtelfinale, wo dann Frankreich auf uns treffen wird, wenn es so weitergeht. Also, ja, es muss ein bisschen was passieren. Jetzt heißt es Fehler analysieren, gucken, dass es besser wird. Das Spiel am Montag ist übrigens sehr spät. Anpfiff unserer Zeit erst um 23 Uhr, also es wird noch ein bisschen später. Die restlichen Spiele von heute Nacht übrigens, also Curaçao verliert gegen die Elfenbeinküste 0-2, Tunesien verliert 1-3 gegen Holland, Japan, Schweden trennen sich unentschieden, die Türkei gewinnt ihr Abschlussspiel nochmal gegen den Gastgeber USA mit 3-2 und Paraguay, Australien spielen 0-0. Heute Abend dann Superspiel, Frankreich gegen Norwegen, Haaland trifft auf Mbappé, das wird cool und zeitgleich um 21 Uhr Senegal, Irak.
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13: Heute werden Hitzerekorde gebrochen bei uns und morgen dann vielleicht sogar nochmal. Über 40 Grad stehen an. Mal schauen, wo wir sie knacken. Es wird einfach unerträglich. Also wenn ihr irgendwie könnt, versucht das Ganze zu vermeiden. Es bleibt heute den ganzen Tag bei super Sonne und einfach 38 bis teilweise 40 Grad. Morgen sogar noch ein Stückchen heißer und es bleibt genauso wie heute. Und damit ist 7 Uhr.
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14: Ich bin Dominik Schweiger. Guten Morgen. Eine Niederlage zum Abschluss, aber kein Grund zur Sorge. Deutschland hat sein letztes Vorrundenspiel bei der Fußball-WM mit 1:2 gegen Ecuador verloren. Als Gruppensieger steht das DFB-Team trotzdem im 16-Finale. Auch Ecuador ist eine Runde weiter. Premiere für die Elfenbeinküste. Das Team zieht zum ersten Mal überhaupt in die K.O.-Runde einer Fußball-WM ein, nach einem 2:0 gegen Curaçao. Außerdem spielten Niederlande Tunesien 3:1 und Schweden Japan 1:1. Wir haben künftig ein Recht auf Reparatur. Der Bundestag hat am Abend beschlossen, dass diese EU-Richtlinie umgesetzt werden muss. Damit werden Hersteller gesetzlich verpflichtet, ihre Produkte wie etwa Handys oder Waschmaschinen während der üblichen Lebensdauer zu einem angemessenen Preis zu reparieren. Von der Industrie kommt Kritik. Mehr von Ronny Thorau.
11: Das neue Gesetz soll die Wegwerfmentalität beenden. Konkret werden die Hersteller verpflichtet, Geräte während ihrer üblichen Lebensdauer zu einem angemessenen Preis zu reparieren. Auch unabhängig von der Dauer der Produktgarantie, die meist kürzer ist. Außerdem müssen Geräte künftig reparierbar konstruiert sein. Damit soll zum Beispiel verhindert werden, dass Geräte mit Akkus gebaut werden, die man nicht tauschen kann.
14: Wenn der Bund neue Gesetze beschließt, soll er künftig auch den Großteil der Kosten übernehmen. Darauf haben sich Kanzler Merz und die Ministerpräsidenten geeinigt. Der Bund trägt künftig 80% der Kosten für Gesetze, die Länder und Kommunen finanziell belasten. Zum Beispiel beim Ausbau der Ganztagsbetreuung an Grundschulen. Merz sprach von einem neuen Kapitel in den Beziehungen zwischen Bund und Ländern. Kaum ein Fahrzeug steht so sehr für Italien wie die Vespa. Ob auf dem Weg zur Arbeit, zum Einkaufen oder zum Aperitivo, seit Jahrzehnten gehört der Motorroller dort zum Straßenbild. Jetzt feiert die Vespa ihren 80. Geburtstag. Gebaut wird sie seit 1946 vom Hersteller Piaggio. In Rom steigt an diesem Wochenende die große Geburtstagsparty mit einer Parade tausender Vespas aus aller Welt. Auch mehrere hundert Fans aus Deutschland werden erwartet.
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13: 3:07. Guten Morgen auf den Straßen. Es wird allmählich ein bisschen voller, ne? Auf der A3 Richtung Würzburg bitte aufpassen. Steht noch ein defekter LKW zwischen Rohrbrunn und Marktheidenfeld. Der Standstreifen ist zum Glück nur blockiert. An und in den Baustellen wird es ein bisschen hackeliger. Passt auf euch auf. Geblitzt wird auf der A3 Richtung Frankfurt in der Baustelle am Offenbacher Kreuz unter der Brücke in der 60er-Zone. Auf der B43a Richtung Tannmühlkreisel kurz nach Hanau Hauptbahnhof in der 100er dürfte noch ein Anhänger stehen. Und der in Kleinwelsheim am Wasserschlösschen steht noch, wenn ihr aus Richtung Seligenstadt kommt. Falls ihr noch was entdeckt, bitte meldet euch. Das Ganze kostenlos unter der 0800 66 66 und die 400.
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13: So, starten wir gemeinsam in das wohl heißeste Wochenende des Jahres. Über 40 Grad sind angekündigt heute und morgen. Der Peak wohl so gegen 15, 16 Uhr. Wir behalten das Ganze für euch im Blick und sagen, ey, los, bleibt trotzdem entspannt. Mit wunderbarer Musik. Hier sind 80er, Climie Fischer. Guten Morgen zusammen.

0: Das Primavera-Land bereitet sich vor auf diesen heutigen 40-Grad-Freitag. Wir sind bei euch, versuchen euch irgendwie mit guter Musik abzukühlen und haben natürlich auch den ein oder anderen Tipp, wie ihr kühl bleibt. Was natürlich jetzt am Wochenende blöd ist, ne? Morgen soll es ja sogar noch ein bisschen heißer werden. Und es gibt schon etliche Veranstaltungen, die einfach wegen der Hitze abgesagt worden sind. Tim aus unserer Redaktion, du hast einen Überblick.
1: Ja, vor allem für die Veranstaltungen, die draußen stattfinden, wird es am Wochenende echt schwer. In Hanau soll eigentlich der internationale Keramikmarkt im Schlossgarten für eine schöne Zeit sorgen. Jetzt wurde er abgesagt und nach einem Nachholtermin wird aktuell geschaut. In Urbarach fällt das geplante Fußballturnier heute Nachmittag auf dem KSV-Sportgelände aus. Hier gibt es aber wenigstens ein Ersatzprogramm. Das Jugendzentrum am Motzenbruch in Oberroden hat dafür geöffnet.
0: Okay.
1: Auch der Familientag im Generationenpark in Alzenau von der Sparkasse Aschaffenburg-Miltenberg am Sonntag und das Platzkonzert Hößbach klingt fallen ins Wasser. Und im Kreis Miltenberg erwischt es das Musikfest in Obernburg, was eigentlich für Samstag und Sonntag geplant war.
0: Ja, aber so ist es halt und klar, Sicherheit geht in dem Fall einfach vor. Nichtsdestotrotz gibt es auch genug andere Veranstaltungen, die trotz der Hitze stattfinden. Dementsprechend klickt euch mal auf unsere Homepage primavera24.de. Wir sind euer Wohlfühlradio aus der Region. Schönen

15 nach 7. Heute starten im bayerischen Teil, im hessischen Teil des Primavera-Landes die Sommerferien. Das heißt, es wird voller auf den Straßen Richtung Süden. Also wir behalten heute natürlich die A3 mal ganz genau im Blick. Ne? Ist ja logisch. Außerdem verschenken wir Eis heute an diesem 40-Grad-Freitag. Und zwar haben wir ganz viele Mails bekommen, wo es heißt, hey, tut doch mal den Menschen auf der Baustelle was Gutes, die bei über 40 Grad in der Sonne schuften müssen. Ah ja, dann machen wir das doch. Tagsüber heute. Also, wenn ihr bei uns bleibt, kriegt ihr es hautnah mit. Und jetzt gibt's Eis zum Hören. Sexy Eis. Guten Morgen.

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17: So, 7:30 und teilweise jetzt schon geschmeidige 26 Grad draußen, dazu kein Wölkchen am Himmel. Und es wäre schön, wenn es jetzt einfach so bleibt, weil ich finde, von den Temperaturen her ist es jetzt echt okay. Aber dann zu wissen, dass es nachher bis an die 40 Grad wird im Primavera-Land, das ist schon sehr, sehr heftig. Wir gucken jetzt in der nächsten halben Stunde übrigens auch mal, wie ihr reagieren solltet, wenn irgendjemand bei euch in der Nähe kollabiert. Also einfach nur, dass ihr da helfen könnt. Wettertechnisch bleibt es die nächsten Tage übrigens super heiß. Morgen legen wir vielleicht sogar noch mal einen Grad drauf. Bis 41 Grad angekündigt hatten wir um diese Zeit am 26. Juni noch nie. Also es wird wohl einen neuen Hitzerekord geben bei uns. Und damit ist 7:30.
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18: Ich bin Leon Durst. Guten Morgen. Vor dem Amtsgericht Aschaffenburg geht es heute um eine gefährliche Fahrt quer durchs Primavera-Land. Ein 32-Jähriger soll betrunken, unter Drogen und ohne Führerschein unterwegs gewesen sein. Dabei soll er mehrere Unfälle gebaut, die Polizei gerammt und später auch Einsatzkräfte angegriffen haben. Tim Obert berichtet.
19: Die Fahrt begann frühmorgens auf der A4 bei Bad Hersfeld. Der 32-Jährige war mit einem Mercedes unterwegs, obwohl er keine Fahrerlaubnis hatte. Laut Ermittlungen touchierte er dort eine Baustellenabsicherung und fuhr weiter. Später fiel er auf der A3 einer Polizeistreife auf. Der Wagen fuhr Schlangenlinien, blinkte immer wieder und das Licht ging mehrfach an und aus. Als die Beamten ihn stoppen wollten, habe er stark abgebremst und sei rückwärts auf den Streifenwagen zugefahren. Danach ging es weiter über die B45, die B43A und die A45 bis nach Karlstein. Dort fuhr der Mann wohl falsch herum in einen Kreisel, über Rot und innerorts deutlich zu schnell. Auf vereister Straße verlor er schließlich die Kontrolle und landete im Grünstreifen. Bei der Festnahme soll er sich gewehrt und Polizisten verletzt haben.
18: Im hessischen Teil des Primavera-Lands starten heute die Sommerferien. Der ADAC rechnet deshalb mit der ersten großen Reisewelle des Jahres. Vor allem auf den Autobahnen wie der A3 wird mit besonders viel Verkehr gerechnet. Für zusätzliche Verzögerungen sorgen außerdem mehrere Baustellen. In Bayern müssen sich Schüler noch über einen Monat gedulden. Hier starten die Ferien erst Anfang August. Ein mysteriöser Goldfund beschäftigt aktuell die Kriminalpolizei bei uns. Kinder hatten im Johannesberger Wald eine Tüte gefunden. Darin befand sich ein Einmachglas gefüllt mit goldenen Ringen. Weil Daten eingraviert sind, gehen die Ermittler davon aus, dass es sich dabei um Hochzeitsringe handelt. Anhand von Bildern sucht die Polizei jetzt nach dem Eigentümer der Ringe. Und alle Nachrichten aus der Welt gibt's wieder zur vollen Stunde.
17: Dankeschön, Leon.
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17: 7.33 Uhr auf der A3 Richtung Würzburg haben wir einen Pannen-LKW zwischen Rohrbrunn und Markt Heidenfeld. Der blockiert zum Glück nur die Standspur. Trotzdem gebe ich es mal weiter. Ja, auf diversen Baustellen oder auf Strecken, wo jetzt dann definitiv ein bisschen mehr los ist, da hackelt es halt einfach. Ne? Also auf der A45 Richtung Norden zum Beispiel oder auch rund ums Offenbacher Kreuz Richtung Frankfurt, da ist es ja auch schon immer ein bisschen eng im Berufsverkehr. Und da wird übrigens auch geblitzt, ne? Auf der A3 Richtung Frankfurt am Offenbacher Kreuz. Unter der Brücke steht wieder der Blitzeranhänger in der Baustelle in der 60er. Auf der B43A am Tannmühlkreisel müsste auch noch einer stehen, Höhe Hanau Hauptbahnhof, beziehungsweise ja genau, Richtung Tannmühlkreisel. So ist es richtig, ne? B43A Richtung Süden fahrend, Höhe Hanau Hauptbahnhof in der 100er. Und in Kleinwelsheim am Wasserschlösschen, da steht der auch noch, der Anhänger Nummer 3. Falls ihr noch was entdeckt, ihr könnt euch gern melden, kostenlos unter 0800 66 66 400.
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17: Grüß Gott.

0: Ja, da hat es schon gezeigt, dass sie singen kann. Sarah Connor um 20 vor 8 bei eurem Wohlfühlradio Primavera. Heute müssen wir uns wirklich auf was gefasst machen, Freunde. An die 40 Grad sind gemeldet. Dazu scheint den ganzen Tag die Sonne. Morgen sogar bis 41 Grad angekündigt. So heiß war es wirklich um diese Zeit noch nie im Primavera-Land. Also wir steuern auf einen Hitzerekord zu. Und das Ganze macht uns natürlich brutal zu schaffen. Sind wir mal ehrlich, ne? Rausgehen in die Mittags-Nachmittagssonne, das ist schon Hölle. Vor allem ältere Menschen und auch bei Tieren kann das übrigens sehr, sehr gefährlich sein, ne? Was solltet ihr tun, wenn ihr merkt, dass es einem nicht so gut geht, dass es vielleicht zu einem Kreislaufkollaps kommt oder so? Anna-Maria Arsenovic.
1: Ein Sonnenstich bekommt man schneller als gedacht. Typische Anzeichen sind zum Beispiel Schwindel, Übelkeit oder starke Erschöpfung. Das Deutsche Rote Kreuz weist aber darauf hin, Sonnenstich und Hitzschlag sind nicht dasselbe. Ein Hitzschlag ist deutlich gefährlicher und kann sogar lebensbedrohlich werden. Wenn ihr merkt, dass jemand wegen der Hitze schlapp macht oder sogar zusammenbricht, bringt die Person am besten sofort in den Schatten oder an einen kühlen Ort. Enge Kleidung lockern und mit feuchten Tüchern für Abkühlung sorgen, besonders an Kopf und Nacken. Ist die Person ansprechbar, helfen kleine Schlücke Wasser. Wird sie aber benommen, verliert das Bewusstsein oder ihr Zustand verschlechtert sich, dann sofort den Notruf alarmieren.
0: Ja, habt das bitte immer im Blick. Dankeschön, Anna-Maria. Und bei so Temperaturen, bewegt euch einfach so wenig wie möglich. Nur so viel wie muss. Trinkt viel. Und wenn es irgendwie geht, vermeidet die direkte Sonne, ne? Wenn ihr wissen wollt, welche Veranstaltungen wegen der Hitze jetzt am Wochenende ausfallen im Primavera-Land, guckt es euch an, primavera24.de. 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Mit den besten 90ern. The Cure, jetzt zum Wachwerden. Guten Morgen.

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0: 7:49 Uhr. Es ist der 26.06.2026. Perfektes Datum, um spontan zu heiraten, oder?
1: Nein. Das sollte schon ein bisschen überlegt sein, oder?
2: Nee, die Familie soll dabei sein und dann spontan ist das einfach nicht realisierbar.
3: Nein, auf keinen Fall. Das würde ich mir gut überlegen.
0: Ja, am Wochenende geht es in Gelnhausen um das schnelle Ja-Wort. Da kann man nämlich tatsächlich spontan heiraten. Und mehr zu diesem Thema, spontane Heirat, ja oder nein, lest ihr dann auch in Prima Sonntag. Guten Morgen.

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20: Es hat jetzt teilweise schon so 27 Grad, teilweise 28. Oh, im Laufe des Tages werden es über 40. Ja, über 40 Grad sind heute angekündigt. Dazu den ganzen Tag Sonne nonstop. Wenn mal was unterwegs ist, dann sind so ganz dampfige Wolken, die nicht wirklich Schatten machen. Morgen ähnliches Bild. Sonne und es soll sogar noch ein Stückchen heißer werden. 41 Grad, dass ich das jemals gesagt habe. Ich glaube, ich habe das noch nie, also zumindest nicht so früh. Wir müssen da heute durch. Passt bitte gut auf euch auf. Und damit ist 8 Uhr.
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21: Ich bin Dominik Schweiger. Guten Morgen. Jetzt nur nicht den Kopf hängen lassen. Die deutsche Fußballnationalmannschaft hat das letzte Gruppenspiel bei der WM gegen Ecuador mit 1:2 verloren. Jetzt geht's ins 16. Finale. Thomas Bremser berichtet.
22: Es ist ein Dämpfer zur richtigen Zeit und hoffentlich ein Weckruf. Mit der bisher schwächsten Turnierleistung beendet das deutsche Team die Gruppenphase, trotz der ganz frühen Führung durch Leroy Sané. Danach zeigt das deutsche Team viele Schwächen, wirkt fahrig und unkonzentriert. Der Siegtreffer nach rund 80 Minuten völlig verdient. Die Fans in den gelben Trikots rasten förmlich aus. Ecuador hat sich für die K.O.-Phase qualifiziert.
21: Wenn der Bund neue Gesetze beschließt, sollen Länder und Kommunen künftig weniger auf den Kosten sitzen bleiben. Darauf haben sich Kanzler Merz und die Ministerpräsidenten geeinigt. Künftig übernimmt der Bund 80% der Kosten, wenn neue Gesetze Länder und Kommunen mit mehr als 200 Millionen Euro belasten. Da geht es etwa um die Ganztagsbetreuung in Grundschulen. Künftig gelte, wer bestellt, der bezahlt, so der Kanzler. Kaputt heißt künftig nicht mehr automatisch neu kaufen. Der Bundestag hat ein Recht auf Reparatur beschlossen und setzt damit eine EU-Richtlinie um. Hersteller von Waschmaschinen, Tablets, E-Bikes oder anderen Elektrogeräten müssen defekte Produkte künftig zu einem angemessenen Preis reparieren. Außerdem sollen neue Geräte leichter zu reparieren sein. Fest verbaute Akkus, zum Beispiel in Handys, sollen damit der Vergangenheit angehören. Die Deutsche Bahn streicht Pommes von der Speisekarte im Bordrestaurant. Hintergrund sind neue EU-Vorgaben für bestimmte Kältemittel in den Kühlanlagen. Die Bahn verzichtet deswegen künftig weitgehend auf Tiefkühltechnik in ihren Fernzügen. Statt Pommes gibt es jetzt Kartoffelecken. Dafür reicht nämlich ein normaler Kühlschrank. Die Bahn verspricht dafür jetzt unter anderem mehr Platz für gekühlte Getränke.
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20: Gleich 8:03. Aufpassen auf der A3 Richtung Frankfurt. Zwischen Aschaffenburg-Ost und Aschaffenburg-West, da liegen Reifenteile auf der Fahrbahn rum. Richtung Würzburg auf der A3 zwischen Rohrbrunn und Marktheidenfeld steht ein defekter LKW. Da ist der Standstreifen blockiert. Blitzeranhänger stehen auf der A3 Richtung Frankfurt am Offenbacher Kreuz, unter der Brücke in der Baustelle in der 60er und in Kleinwelsheim am Wasserschlösschen, wenn ihr von Seligenstadt kommt, in der 50er-Zone. Vielen Dank euch, wenn ihr noch was habt, meldet euch kostenlos natürlich unter der 0800 66 66 400.
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20: Ryan aus Hanau hat heute spontan vom Chef frei bekommen. Und der Henrik aus Sulzbach genauso. Mit dem Unterschied, dass Henrik sein eigener Chef ist. Also er hat sich selbst freigegeben heute. Es wird einer der heißesten Tage des Jahres. Um 9 Uhr knacken wir die 30-Grad-Marke. Und dann geht's munter weiter nach oben. Also wenig bewegen, sich im Schatten aufhalten sind das A und O heute. Aber Sommermusik dürfen wir trotzdem spielen. Four Tops jetzt bei eurem Wohlfühlradio. Kommt gut in diesen Freitag. Guten Morgen.

0: Run with me, run. 10 Minuten nach 8 mit Radio Primavera. Ganz entspannt in diesen Freitag. Wir steuern auf die heißesten Tage des Jahres zu. Also, falls ihr könnt, bleibt am besten den ganzen Tag irgendwie in Poolnähe oder in einem klimatisierten Raum. Dann schwitzt ihr definitiv weniger. Bewegt euch nicht zu viel. Ja, für viele Veranstaltungen sind die Temperaturen von 40 Grad aber definitiv zu viel. Jamie Wagner aus unserer Redaktion.
1: Ja, wegen der Hitze sind tatsächlich einige Events bei uns abgesagt worden. So fällt der Familientag am Sonntag in Alzenau von der Sparkasse Miltenberg aus. In Hanau wurde der Keramikmarkt abgesagt und auch das Musikfest in Obernburg fällt ins Wasser. Aber hier und da wird auch bei den hohen Temperaturen Programm geboten. Angefangen beim Volksfest in Aschaffenburg, das geht noch bis Montag und findet ganz normal statt. Fahrgeschäfte, Essen und Trinken, hier ist jede Menge geboten. Und am Samstag steigt dann in Rüdenau bei Miltenberg noch das St. Kilian Whisky Festival. Hier kann der ein oder andere Whisky getestet und bestaunt werden.
0: Aha.
1: Und in Seligenstadt findet am Sonntag die Oldie-Präsenter statt. Ein Fest für Liebhaber historischer Autos und Motorräder.
0: Ja, am Sonntag sind es ja auch nur noch 36 Grad. Ist ja fast kalt, ne? Also, wenn ihr mehr Ausgetipps zum Wochenende braucht, die stattfinden, klickt euch auf primavera24.de. Und übrigens, Jamie hat auf primavera24 Instagram mal versucht, auf einer Motorhaube ein Spiegelei zu backen bei den Temperaturen. Guckt es euch an.

Wir steuern jetzt schon auf die 30 Grad zu. Es wird einer der heißesten Tage des Jahres. Wir sind bei euch. Heute starten in Hessen die Sommerferien und ich habe eine gute Nachricht von den Autobahnen. Da ist nämlich momentan alles wieder frei. Kommt bitte gut und sicher an euer Ziel. Die Blitzer, die noch stehen, die hört ihr gleich nach unserem Nachrichtenüberblick um 8:30. Bleibt bei uns. Guten Morgen.

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16: So, wir knacken schon an den 30 Grad. Das bedeutet, so gegen 9 werden wir es das erste Mal schaffen, dass irgendwo im Primavera-Land die 30 auf dem Thermometer erscheint und das im Schatten. Bis 40 werden es heute im Laufe des Tages. Und das heißeste Pflaster wird es so geben, so ab 15, 16 Uhr. Da wird es dann ziemlich unerträglich draußen. Es scheint den ganzen Tag die Sonne, übrigens auch die nächsten Tage schaut es noch gut aus. Morgen sogar noch mal heißer. 41 Grad sind angekündigt. Und damit ist 8:30.
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17: Ich bin Leon Durst. Guten Morgen. Er soll gleich mehrfach benebelt Unfälle gebaut, einen Streifenwagen angefahren und Polizisten verletzt haben. Deswegen muss sich ein 32-Jähriger heute vor dem Amtsgericht Aschaffenburg verantworten. Laut Staatsanwaltschaft lieferte sich der Mann eine Verfolgungsjagd mit der Polizei und fuhr rückwärts gegen einen Streifenwagen. Bei Karlstein landete er nach weiteren Verstößen im Grünstreifen, so die Anklage. Während der Festnahme und auch noch danach soll er die Beamten beleidigt, bedroht und verletzt haben. Das Primaveraland steuert am Wochenende auf den Höhepunkt der aktuellen Hitzewelle zu. Fast überall bei uns werden morgen knapp 40 Grad erwartet. Bayerns Gesundheitsministerin Judith Gerlach aus Walbersbrunn warnt jetzt vor Risiken. Sie sagte uns:
0: Jeder kann darauf achten, ob Menschen im näheren Umfeld, zum Beispiel auch Nachbarn, Unterstützung brauchen. Warnsignale sind auf jeden Fall Schwindel, aber auch Kreislaufbeschwerden. Und auch junge Leute sollten ausreichend Wasser trinken, dieses Thema ernst nehmen, sich möglichst im Schatten und in kühlen Räumen aufhalten.
17: Nicht alle Bewohner des Main-Kinzig-Kreises konnten am Abend das WM-Spiel Deutschland gegen Ecuador sehen. Wie die Offenbach-Post berichtet, gab es zum Zeitpunkt des Spiels einen Stromausfall. Betroffen waren unter anderem Langenselbold, Erlensee und Neuberg. Die Ursache für die Störung ist nicht bekannt, sie ist inzwischen aber behoben. Und das passiert heute noch im Primaveraland. In Hößbach wird die Fertigstellung der Hauptstraße gefeiert. Im Kinderclub in Maintal-Dörnigheim steigt eine Afterschool-Party mit Musik, Chillbereich und alkoholfreien Cocktails. Und in Hanau bietet die Agentur für Arbeit einen Online-Vortrag für Pflegebedürftige und Pflegende an. Und alle Nachrichten aus der Welt gibt's wieder zur vollen Stunde.
16: Dankeschön, Leon.
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16: 8.33 Uhr. Hallo auf den jetzt schon heißen Straßen. Es ist zum Glück nichts los. Ist generell wenig geboten, zumindest noch, weil heute starten ja in Hessen die Sommerferien. Und da wird es dann Richtung Süden vielleicht schon ein bisschen voller heute Nachmittag. Behalten wir natürlich für euch im Blick. Geblitzt wird trotzdem auf der A3 Richtung Frankfurt am Offenbacher Kreuz. Unter der Brücke in der Baustelle in der 60er-Zone steht der Anhänger. Und in Kleinwelsheim am Wasserschlösschen steht auch noch ein Anhänger in der 50er-Zone. Falls ihr noch was habt, ihr könnt euch gern melden, wenn es nicht so heiß ist. Also das Wählen strengt schon an. Aber 0800 66 66 400, das wäre die Nummer.
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16: Hallo! Radio Primavera. So, ganz kurz gesungener Wetterbericht.
18: 36 Grad.
16: Ja, und noch viel heißer. Dementsprechend hören wir uns das Ganze von vorne an und genießen jetzt noch die knapp unter 30. Und jetzt gibt's Zweiraumwohnung. Zum wenigsten so ein bisschen Kopf mitwippen am Freitagmorgen.

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0: Sing, sing, sing. Gleich 8:45. 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Guten Tag. So, nach dem Spiel unserer Jungs gestern gegen Ecuador bei der Fußball-WM. Ich sag mal so, wir sind wieder auf dem Boden der Tatsachen. Ne? 1:2 verloren. Neuer patzt beim 2:1. Unsere Gegner waren schneller, spritziger. Die hatten einfach mehr Bock zu gewinnen. Klaus aus Heigenbrücken ist dran. Hast du geschaut?
1: Ach, hör auf.
0: Das war nix, ne? Das war nix.
1: Das war nichts Halbes, nichts Ganzes.
0: Eigentlich war es nicht immer was Halbes. Also es war weniger als... Aber gut, du guckst wahrscheinlich am Montag trotzdem, ne? Auch wenn es spät ist. Ja, weiter anfeuern. Und du hast dich ja auch beworben für unser wunderschönes WM-Paket.
1: Genau.
0: Hättest du immer noch, hättest du da jetzt noch Bedarf so für hier schlappe Seppel, Pilzfässchen und Heilands Kistchen, Cola-Mix und so und viel Süßigkeit?
1: Ja, natürlich.
0: Immer, ne? Ja, verstehe ich. Also dementsprechend, Klaus, hol dir das Ding einfach bei uns ab, weil du gewinnst unser nächstes WM-Paket.
1: Okay, super geil.
0: Also, kannst du bei uns vorbeikommen? Sagst einfach, wer du bist und dann kannst du dir so ein Ding mitnehmen, ja? Ein komplettes Paket.
1: Mach ich gern, super, danke.
0: Jawohl, ne? Trotz der Niederlage ein schönes Wochenende und
1: danke, wünsche ich dir auch.
0: Und wir drücken am Montag weiter die Daumen. Wir bleiben optimistisch. Klaus, gell?
1: Wir bleiben am Ball, ne?
0: Super, so ist es.
1: Mach's gut. Ich danke dir.
0: Tschüss.
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Bisschen Madonna. Kurz vor neun, jetzt fast schon 30 Grad im Primavera-Land, Freunde. Bewegt euch heute nicht zu viel. Es verspricht einer der heißesten Tage des Jahres zu werden. 40 Grad im Schatten. Boah. Ja, passend dazu übrigens, ihr könnt mal auf Primavera24 Insta und Facebook klicken, weil wir haben mal einen Selbstversuch gemacht. Und zwar haben wir gesagt, kann man eigentlich auf der Motorhaube oder auf dem Dach eines schwarzen Autos, kann man da ein Spiegelei machen? Ja, Kollege Jamie hat's probiert. Ihr findet's auf Insta und Facebook. Klickt euch mal rein. Schon witzig anzugucken. Guten Morgen.

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14: So, jetzt kratzen wir schon so an der 30-Grad-Marke und es werden heute im Laufe des Tages einfach 40 Grad. Dazu scheint den ganzen Tag die Sonne. Es ist unerträglich heiß draußen. Also wenn ihr nicht in einem klimatisierten Raum sitzt, boah, das wird richtig heftig. Morgen sogar noch heißer. Bis 41 Grad sind angekündigt. Das ist um diese Zeit wirklich ein Hitzerekord. Gab es so bei uns im Primavera-Land um diese Zeit definitiv noch nie. Wir bleiben dran und in der nächsten Stunde haben wir natürlich auch noch Tipps, wie ihr das Ganze besser überlebt. Jetzt ist erstmal 9 Uhr.
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15: Ich bin Dominik Schweiger. Guten Morgen. Wenn der Bund neue Gesetze beschließt, soll er künftig auch den Großteil der Kosten übernehmen. Darauf haben sich Kanzler Merz und die Ministerpräsidenten geeinigt. Der Bund trägt künftig 80% der Kosten für Gesetze, die Länder und Kommunen finanziell belasten, also etwa beim Ausbau der Ganztagsbetreuung an Grundschulen. Merz sprach von einem neuen Kapitel in den Beziehungen zwischen Bund und Ländern. Wir haben künftig ein Recht auf Reparatur. Der Bundestag hat am Abend beschlossen, dass diese EU-Richtlinie umgesetzt werden muss. Damit werden Hersteller gesetzlich verpflichtet, ihre Produkte, wie zum Beispiel Handys oder Waschmaschinen, während der üblichen Lebensdauer zu einem angemessenen Preis zu reparieren. Von der Industrie kommt Kritik. Mehr von Ronny Thorau.
16: Das neue Gesetz soll die Wegwerfmentalität beenden. Konkret werden die Hersteller verpflichtet, Geräte während ihrer üblichen Lebensdauer zu einem angemessenen Preis zu reparieren. Auch unabhängig von der Dauer der Produktgarantie, die meist kürzer ist. Außerdem müssen Geräte künftig reparierbar konstruiert sein. Damit soll zum Beispiel verhindert werden, dass Geräte mit Akkus gebaut werden, die man nicht tauschen kann.
15: Vom Fliegerhorst Wunsdorf in Niedersachsen schickt das Technische Hilfswerk heute ein Einsatzteam nach Venezuela. Knapp 50 Helferinnen und Helfer fliegen mit einer Bundeswehrmaschine ins Erdbebengebiet, um die Suche nach Verschütteten zu unterstützen. In Venezuela ist derzeit von 188 Toten und mehr als 1500 Verletzten die Rede. Unter den Trümmern werden weitere Opfer befürchtet. Eine Niederlage zum Abschluss, aber kein Grund zur Sorge. Deutschland hat sein letztes Vorrundenspiel bei der Fußball-WM mit 1:2 gegen Ecuador verloren. Als Gruppensieger steht das DFB-Team trotzdem im 16-Finale. Auch Ecuador ist eine Runde weiter.
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14: 9:03. Hallo auf den Straßen. Es ist alles einigermaßen ruhig. Kommt bitte gut und sicher an. Es ist jetzt schon wahnsinnig heiß. In den Autos ohne Klimaanlage, so wie bei mir. Ihr müsst schon ganz schön schwitzen, aber reißt noch das Fenster auf. Es sind noch keine 40 Grad. Blitzer stehen trotzdem. Und zwar auf der A3 Richtung Frankfurt am Offenbacher Kreuz, unter der Brücke in der Baustelle in der 60er und in Kleinwelsheim am Wasserschlösschen, wenn ihr von Seligenstadt kommt, in der 50er. Habt ihr noch was für uns? Dann meldet euch gern. Kostenlos natürlich unter der 0800 66 66 400.
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14: Wie überstehen wir die 40 Grad heute? Und was können wir tun, dass wir keinen Hitzschlag bekommen? Darüber sprechen wir jetzt gleich in der halben Stunde. Ich habe aber auch noch tolle Musik mit dabei. Gleich Bruce Springsteen, Vaya con Dios. Die zwei sind schon parat. Und den Anfang macht Diana Ross. Guten Morgen zusammen.

0: Viertel nach neun mit Radio Primavera. Entspannt bleiben, ne? Ganz locker. Nicht zu viel bewegen, sonst schwitzt man. Wir haben jetzt schon über 30 Grad in Teilen des Primavera-Landes. Es werden bis 40. Ja, das ist schon eine Herausforderung für Mensch und Tier, ne? Heute Nachmittag knacken wir vielleicht die 40-Grad-Marke. Schon morgen 41 Grad angekündigt. Jetzt hatten wir es heute Morgen schon. Was tun, wenn ihr jemanden seht, der vielleicht einen Hitzschlag oder einen kleinen Kollaps erleidet? Das sind schon ein paar Maßnahmen genannt worden. Und jetzt fragen wir natürlich, was kann man tun, dass man überhaupt gar nicht sowas bekommt? Also was kann man tun, um es zu vermeiden? Anna-Maria Senovic.
1: Damit es gar nicht erst so weit kommt, sollte man bei den hohen Temperaturen möglichst viel trinken. Am besten regelmäßig über den Tag verteilt und nicht erst, wenn der Durst kommt. Wer kann, sollte die Mittagshitze meiden und körperliche Anstrengungen eher auf die Morgen- oder Abendstunden verlegen. Dazu kommen leichte Kleidung, eine Kopfbedeckung in der Sonne und möglichst viele Pausen im Schatten. Besonders auf ältere Menschen, Kinder und Haustiere sollte man an solchen Tagen ein Auge haben.
0: Ja, bitte passt aufeinander auf, das ist ganz wichtig. Am Sonntag dann übrigens nur noch 36 Grad und Richtung neue Woche ist dann richtig Abkühlung angesagt. So 30, teilweise unter 30 Grad und ein bisschen nasser. Ja, das haben wir dann auch verdient. Das nehmen wir auch gern so, wie es ist. Jetzt gibt's die wunderbaren 90er bei eurem Wohlfühlradio Primavera.

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24: So, es wird jetzt schon fast unerträglich warm. Hat schon 30 Grad teilweise im Primavera-Land. Es werden im Laufe des Tages an die 40, haben wir ja schon mehrfach angekündigt. Also Schwitzen ist angesagt. Es scheint heute wirklich den ganzen Tag die Sonne vom Himmel. Morgen wird es sogar noch wärmer, mit bis 41 Grad. Scheint es der heißeste Tag im Frühsommer zu sein. Ist ja noch nicht wirklich Sommer, ne? Also eigentlich, laut Meteorologen, erst ab 1. Juli. So, Dementsprechend gab es das so in der Form noch nie. Mal gucken. Richtung nächster Woche kühlt es dann fast wieder ein bisschen ab. Nur noch 29 Grad am Montag. Und damit ist kurz nach 10:30.
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1: Ich bin Leon Durst. Guten Morgen. Er soll gleich mehrfach benebelt Unfälle gebaut, einen Streifenwagen angefahren und Polizisten verletzt haben. Deswegen muss sich ein 32-Jähriger heute vor dem Amtsgericht Aschaffenburg verantworten. Laut Staatsanwaltschaft lieferte sich der Mann eine Verfolgungsjagd mit der Polizei und fuhr rückwärts gegen einen Streifenwagen. Bei Karlstein landete er nach weiteren Verstößen im Grünstreifen, so die Anklage. Während der Festnahme und auch noch danach soll er die Beamten beleidigt, bedroht und verletzt haben. Das Primavera-Land steuert am Wochenende auf den Höhepunkt der aktuellen Hitzewelle zu. Fast überall bei uns werden morgen knapp 40 Grad erwartet. Bayerns Gesundheitsministerin Judith Gerlach aus Weibersbrunn warnt jetzt vor Risiken. Sie sagte uns:
4: Jeder kann darauf achten, ob Menschen im näheren Umfeld, zum Beispiel auch Nachbarn, Unterstützung brauchen. Warnsignale sind auf jeden Fall Schwindel, aber auch Kreislaufbeschwerden. Und auch junge Leute sollten ausreichend Wasser trinken, dieses Thema ernst nehmen, sich möglichst im Schatten und in kühlen Räumen aufhalten.
1: Nicht alle Bewohner des Main-Kinzig-Kreises konnten am Abend das WM-Spiel Deutschland gegen Ecuador sehen. Wie die Offenbach-Post berichtet, gab es zum Zeitpunkt des Spiels einen Stromausfall. Betroffen waren unter anderem Langenselbold, Erlensee und Neuberg. Die Ursache für die Störung ist nicht bekannt, sie ist inzwischen aber behoben. Und das passiert heute noch im Primavera-Land. In Hößbach wird die Fertigstellung der Hauptstraße gefeiert. Im Kinderclub in Maintal-Dörnigheim steigt eine Afterschool-Party mit Musik, Chillbereich und alkoholfreien Cocktails. Und in Hanau bietet die Agentur für Arbeit einen Online-Vortrag für Pflegebedürftige und Pflegende an. Und alle Nachrichten aus der Welt gibt's wieder zur vollen Stunde.
24: Dankeschön, Leon.
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24: 9.33 Uhr, heute starten in Hessen die Sommerferien. Dementsprechend wird es am Mittag und Nachmittag sicherlich ein bisschen voller Richtung Süden. Also wir behalten die A3 natürlich im Blick. Richtung Würzburg staut es auch schon ein bisschen zwischen Hößbach und Bessenbach-Walderschaff. Nö, Stau ist es nicht, ich sehe es gerade. Es sind Gegenstände auf der Fahrbahn. Bitte passt auf, scheint ein großer Eimer zu sein. Geblitzt wird auch auf der A3 Richtung Frankfurt am Offenbacher Kreuz unter der Brücke in der Baustelle der 60er. Und in Kleinwelsheim am Wasserschalöschen, wenn ihr aus Richtung Seligenstadt kommt, in der 50er. Vielleicht habt ihr noch was, Staus oder Blitzer, dann meldet euch gerne. Kostenlos natürlich unter der 0800 66 66 und die 400.
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24: Frohes Schwitzen!

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0: 3 für das Sehen. Ich habe gute Nachrichten von den Straßen auf der A3 Richtung Würzburg. Zwischen Hössbach und Bestenbach sind die Gegenstände weggeräumt. Ihr habt wieder freie Fahrt. So, es wird heiß, ne? Wir haben mal probiert, ob man bei der Hitze jetzt aktuell vielleicht ein Spiegelei auf dem Autodach backen kann. Die Auflösung gibt's auf Insta und Facebook. Primavera24. Könnt ihr euch gerne mal reinklicken. Was wir heute auch noch vorhaben, wir werden heute Menschen belohnen, die bei der Gluthitze im Freien arbeiten müssen. Bauarbeiter und Co. kriegen heute eine kleine Abkühlung von uns. Wie sich übrigens das Rote Kreuz auf die kommenden heißen Tage vorbereitet, hat uns Julian Fuchs verraten. Er ist der Leiter der Rettungs- und Einsatzdienste beim Roten Kreuz in Miltenberg-Obernburg.
1: Also für das kommende Wochenende bereiten wir uns als Rotes Kreuz so vor, als dass wir das Mitarbeiterwasser, das wir kostenlos zur Verfügung stellen, massiv an allen Standorten unserer Rettungswägen aufgestockt haben. Weiterhin bieten wir kostenloses Speiseeis zur Erfrischung an und haben logischerweise auch unsere Vorhaltung von Infusionen und Infusionszubehör aufgestockt, als dass wir Patienten, die interventionsbedürftige Hitze-Notfälle aufweisen, behandeln können.
0: Ja, außerdem haben alle Rotkreuzler natürlich auch nochmal gesagt bekommen, dass sie die Tage sicherlich öfters wegen der Hitze zu Einsätzen gerufen werden. Also, man ist vorbereitet. Bitte, trinkt genug, bewegt euch nicht zu viel, bleibt allesamt gesund. Die nächsten 2 Tage müssen wir bei Gluthitze da durch. Wir sind bei euch mit sexy Musik am Freitag. Hot Chocolate bei Primavera.

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4: Es wird einer der heißesten Tage des Jahres, heute an die 40 Grad, morgen sogar bis 41 Grad angekündigt. Gab es so früh übrigens noch nie bei den Wetteraufzeichnungen. Und den Peak werden wir heute Mittag so 15, 16 Uhr haben und dann bleibt es bis in die Abendstunden richtig heiß. In der Nacht teilweise nur 28 Grad, also nur in Anführungsstrichen, es kühlt nur ab auf 28. Da müssen wir jetzt die Tage durch. Ab Sonntag wird es ein bisschen wolkiger, nur noch 36 Grad und nächste Woche ist es dann wieder ein bisschen kühler, nur noch 29 Grad. Angenehm. Und damit ist 10 Uhr.
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5: Ich bin Dominik Schweiger. Fast 2 Jahre nach dem Anschlag auf den Magdeburger Weihnachtsmarkt ist das Urteil gefallen. Der Todesfahrer ist zu lebenslanger Haft verurteilt worden. Das Landgericht Magdeburg stellte außerdem die besondere Schwere der Schuld fest. Eine spätere Sicherungsverwahrung bleibt damit möglich. Der Mann hatte Ende 2024 6 Menschen getötet und zahlreiche weitere verletzt. Die Bundesregierung will ja die Rente reformieren und sich dabei an die Vorschläge ihrer eingesetzten Rentenkommission halten. Die Vorschläge kommen unter anderem bei Gewerkschaften aber nicht gut an. Der Deutsche Gewerkschaftsbund hat mit seiner Rentenkommission Gegenvorschläge. Fiona Reinert berichtet.
6: Der Deutsche Gewerkschaftsbund setzt auf 2 Säulen. Die erste ist eine verpflichtende betriebliche Rente. Die zweite ist die gesetzliche Rente. Hier soll das Rentenniveau schrittweise wieder angehoben werden. Bezahlt werden soll das zum Teil mit höheren Beiträgen und einem höheren Zuschuss aus dem Bundeshaushalt. Außerdem sollen auch hohe Einkommen und große Vermögen herangezogen werden.
5: Straßen, Brücken oder Bahnstrecken sollen künftig schneller gebaut werden können. Der Bundestag hat dafür die Klagerechte von Umweltverbänden eingeschränkt. Künftig stoppt eine Klage ein Infrastrukturprojekt nicht mehr automatisch. Ob ein Baustopp nötig ist, sollen stattdessen die Gerichte entscheiden. König Charles will den Buckingham Palast nach einer millionenschweren Renovierung nicht mehr als Wohnsitz nutzen. Der Prachtbau in London soll ab kommenden Jahr vor allem für Staatsbankette, Empfänge und Ordensverleihungen dienen. Charles und Camilla bleiben im benachbarten Clarence House. Der Palast soll zudem stärker für Touristen geöffnet werden.
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4: Gleich 9:03. Hallo auf den Straßen auf der A3 Richtung Frankfurt. Zwischen Seligenstadt und Hanau, da liegen Metallteile auf der Fahrbahn. Bitte passt hier auf, fahrt vorsichtig. Ansonsten ist zum Glück alles gut. Geblitzt wird auf der A3 Richtung Frankfurt am Offenbacher Kreuz, unter der Brücke, in der Baustelle, in der 60er und in Kleinwelsheim am Wasserschlösschen in der 50er, wenn ihr aus Seligenstadt reinfahrt. Ansonsten alles fein, kommt bitte gut und sicher in diesen richtig heißen Freitag. Jetzt sind wir schon im Vormittag, passt auf euch auf und wenn ihr was entdeckt, dann meldet euch kostenlos unter der 0800 66 66 und die 400.
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2: Knapp 32 Grad messen wir schon bei uns im Primavera-Land. Dazu gibt's viel Sonnenschein und kaum eine Wolke am Himmel. Ja, heute wird's ganz schön heiß, so an die 40 Grad sind dann stellenweise möglich. Also passt aufeinander auf und trinkt viel, nicht vergessen. Und damit haben wir es 10:30.
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3: Ich bin Leon Durst. Guten Tag. Er soll gleich mehrfach benebelt Unfälle gebaut, einen Streifenwagen angefahren und Polizisten verletzt haben. Deswegen muss sich ein 32-Jähriger heute vor dem Amtsgericht Aschaffenburg verantworten. Laut Staatsanwaltschaft lieferte sich der Mann eine Verfolgungsjagd mit der Polizei und fuhr rückwärts gegen einen Streifenwagen. Bei Karlstein landete er nach weiteren Verstößen im Grünstreifen, so die Anklage. Während der Festnahme und auch noch danach soll er die Beamten beleidigt, bedroht und verletzt haben. Am frühen Abend hat es auf der A66 zwischen Gründau und Gelnhausen gebrannt. Bei der Polizei sind mehrere Notrufe von Autofahrern eingegangen, die Flammen auf dem Mittelstreifen entdeckt hatten. Die Löscharbeiten erstreckten sich über 2 Stunden. Zeitweise musste die Fahrbahn gesperrt werden. Die Brandursache ist noch ungeklärt. Mit dem Start in die hessischen Sommerferien steht heute auch im Primavera-Land einiges an. Von Ferienpartys bis zu Volksfesten ist in der Region einiges los. Wolke Kilb mit einem Überblick.
24: In Maintal steigt im Kinderclub eine After-School-Party mit Musik, Chillbereich und alkoholfreien Cocktails. In Rödermark läuft im Badehaus eine School-Out-Party mit freiem Eintritt für Kinder bis 14 Jahre mit Schülerausweis. In Erlenbach gibt es auf dem Weinfestplatz die Aquaphobie als Teenie-Edition mit DJ-Aktionen und alkoholfreiem Festivalgefühl. Außerdem läuft in Aschaffenburg weiter das Volksfest am Main, in Hanau gehen die Brüder Grimm-Festspiele weiter und in Großumstadt startet das Johannesfest mit Musik und portugiesischem Essen. Wegen der Hitze lohnt sich vor dem Losgehen aber nochmal der Blick auf die Veranstaltungsseiten. Und weitere Veranstaltungen gibt es auf primavera24.de.
3: Und alle Nachrichten aus der Welt gibt's wieder zur vollen Stunde.
2: Danke dir, Leon.
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2: 10.31 Uhr haben wir es. Achtung auf der A3 Würzburg-Frankfurt. Zwischen Seligenstadt und Hanau haben wir immer noch Metallteile auf der Fahrbahn. Bitte hier vorsichtig unterwegs sein. Und 2 Blitze habe ich für euch. A3 Richtung Frankfurt am Offenbacher Kreuz. Immer noch unter der Brücke in der Baustelle ist eine 60er. Und in Kleinwelsheim am Wasserschlösschen. Hier dürft ihr 50 fahren. 0800 66 66 400 ist die Nummer, wenn ihr noch was zu ergänzen habt. Gute Fahrt.
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0: Es ist jetzt schon ganz schön heiß bei uns. 32 Grad messen wir zwischen Wächtersbach und Amorbach. Heute sind an die 40 Grad stellenweise möglich. Dazu gibt es ganz viel Sonnenschein und kaum eine Wolke am Himmel. Auch morgen wird es ähnlich brutal heiß, ganz viel Sonne. Am Sonntag dann ja nur noch 36 Grad und am Abend dann auch Hitzegewitter. Also bewahrt einen kühlen Kopf. Wir stehen erstmal gemeinsam diesen heißen Tag durch. Und damit haben wir es 11 Uhr.
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2: Ich bin Gregor Jussi Moser. Bei Volkswagen steht offenbar der nächste große Einschnitt an. Laut einem Bericht des Manager-Magazins plant Konzernchef Blume einen deutlich größeren Umbau als bisher bekannt. 100.000 Stellen könnten in den nächsten Jahren wegfallen. Auch 4 deutsche Werke stehen demnach auf der Kippe. Der Konzern hat sich bisher nicht zu dem Bericht geäußert. Im Prozess nach dem Anschlag auf den Magdeburger Weihnachtsmarkt ist jetzt ein Urteil gefallen. Das Landgericht hat den Täter zu lebenslanger Haft verurteilt. Das Gericht stellte die besondere Schwere der Schuld fest. Damit bleibt eine spätere Sicherungsverwahrung möglich. Bei dem Anschlag Ende 2024 waren 6 Menschen ums Leben gekommen. Zum ersten Mal könnte an einem Tag im Juni die historische 40-Grad-Marke geknackt werden. Besonders heiß wird laut Deutschem Wetterdienst am Oberrhein bis zum Rhein-Main-Gebiet. Fiona Reinhardt berichtet.
3: Die bisher höchste gemessene Temperatur an einem Junitag liegt bei 39,6 Grad. Die wurde 2019 in Sachsen-Anhalt gemessen. Dieser Rekord wurde am Donnerstag in einem Ort in Baden-Württemberg schon fast geknackt. Dort war es mit 39 Grad so heiß wie nirgendwo sonst in Deutschland. Angesichts dieser Temperaturen hat der Arbeiter-Samariter-Bund bereits empfohlen, Amateursportveranstaltungen zu verschieben.
2: Die EU will verhindern, dass sich ukrainische Männer dem Kriegsdienst entziehen und dann unkompliziert in Deutschland oder anderen EU-Staaten Schutz bekommen. Männer zwischen 23 und 60 sollen laut EU-Kommission von den vereinfachten Aufnahmeregeln ausgenommen werden, wenn sie von der Ukraine keine Ausreiseerlaubnis bekommen haben. Kaum ein Fahrzeug steht so sehr für Italien wie die Vespa. Ob auf dem Weg zur Arbeit, zum Einkaufen oder zum Aperitivo, seit Jahrzehnten gehört der Motorroller dort zum Straßenbild. Jetzt feiert die Vespa ihren 80. Geburtstag. Gebaut wird sie seit 1946 vom Hersteller Piaggio.
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0: Gleich haben wir es 3:53. Hallo liebe Autofahrer, Achtung auf der B43A. Zwischen Hanau-Wolfgang und dem Hanauer Kreuz haben wir ein defektes Auto auf der rechten Spur. Bitte hier vorsichtig unterwegs sein. Dann hat mir der Jürgen einen neuen Blitzer gemeldet. A3 Richtung Frankfurt auf der Parallelfahrbahn auf Höhe der Abfahrt Stockstadt in der 60er. Danke dir fürs Melden. Dann die A3 Richtung Frankfurt am Offenbacher Kreuz unter der Brücke in der Baustelle ist ebenfalls eine 60er-Zone. Und in Kleinwelsheim stehen sie noch am Wasserschlösschen. Hier dürft ihr 50 fahren. Habt ihr noch was zu ergänzen, dann klingelt gerne durch. Ist auch kostenlos. Die Nummer ist die 0800 66 66 und die 400.
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0: Jawohl, hallo zusammen. Es heißt wieder Mittagsshow. Natürlich sprechen wir über diese brutale Hitze, aber auch übers Heiraten. Ich meine, 26.06.2026. Klingt doch toll, oder? Und natürlich gibt's ganz viel Wohlfühlmusik bei uns. Ich freue mich, dass ihr wieder mit dabei seid. Also legen wir mal los.

0: Was ist wohl für Musik hier an diesem Freitag, den 26.06.2026. Ein sehr schönes Datum, perfektes Datum zum Heiraten zum Beispiel. Das denkt sich auch vielleicht das ein oder andere verliebte Pärchen heute. Und das kann man zum Beispiel in Gelnhausen heute tun. Und das ganz spontan. Alle Paare, die standesamtlich verheiratet sind, können sich dann ganz spontan kirchlich trauen lassen. Wer nicht verheiratet ist, kann seine Liebe alternativ segnen lassen. Wir haben euch deshalb mal gefragt, würdet ihr das denn tun? So ganz spontan einfach hingehen und heiraten?
1: Nein. Das sollte schon ein bisschen überlegt sein, oder?
2: Nee, die Familie soll dabei sein und dann spontan ist das ist einfach nicht realisierbar.
3: Nein, auf keinen Fall. Das würde ich mir gut überlegen.
0: Ob sie jetzt das Heiraten allgemein meint, wir lassen es mal so stehen. Wäre auf jeden Fall ein sehr, sehr heißer Tag zum Heiraten. Für Kleid und Schminke und alles. Ah ja, ich weiß ja nicht. Aber wir sagen schon mal Glückwunsch an alle, die das heute tun und Ja sagen. 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Hey!

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15: 33 Grad messen wir bei euch in Stockstadt, in Erlensee und auch bei euch in Weilbach. Stellenweise sind heute bis zu 40 Grad möglich. Dazu gibt's viel Sonne und kaum ein Wölkchen am Himmel. Und damit haben wir es gleich 11:30.
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8: Ich bin Leon Durst. Guten Tag. Heute vor einem Jahr erschütterte ein Gewaltverbrechen Alzenau. Ein 66-Jähriger soll seine Frau und deren Schwester umgebracht haben. Jamie Wagner mit Details.
3: Am 26. Juni 2025 wurde die Polizei wegen einem Streit nach Alzenau in die Somborner Straße gerufen. Vor Ort fanden die Beamten die Ehefrau des Mannes sowie deren Schwester im Alter von 64 und 69 Jahren tot auf. Der 66-jährige Ehemann geriet schnell unter Tatverdacht. Die Ermittler gehen von einer Beziehungstat aus. Der Mann hatte sich sich nach der Tat im Untergeschoss des Hauses verschanzt, konnte aber schnell festgenommen werden. Bei der Festnahme hat die Polizei den Tatverdächtigen durch einen Schuss verletzt und in ein Krankenhaus gebracht, später in Untersuchungshaft. Im August wurde der mutmaßliche Angreifer tot in der Justizvollzugsanstalt aufgefunden. Weil deswegen nicht mehr gegen ihn ermittelt wird, bleibt das Motiv bis heute unklar.
8: Die bayerische Gesundheitsministerin Judith Gerlach fordert zu dem heutigen Weltdrogentag erneut ein Cannabis aus. Die Weibersbrunnerin weist auf Risiken wie Angststörungen, Depressionen und langfristige Hirnschäden hin, die durch den Konsum auftreten können. Cannabis war im April 2024 von der damaligen Bundesregierung legalisiert worden. Seitdem gibt es besonders aus den Reihen der CSU Widerspruch. Allein dieses Jahr gibt der Freistaat Bayern 8,5 Millionen Euro für Suchthilfe und Suchtprävention aus. Am frühen Abend hat es auf der A66 zwischen Gründau und Gelnhausen gebrannt. Bei der Polizei sind mehrere Notrufe von Autofahrern eingegangen, die Flammen auf dem Mittelstreifen entdeckt hatten. Die Löscharbeiten erstreckten sich über 2 Stunden. Zeitweise musste die Fahrbahn gesperrt werden. Die Brandursache ist noch ungeklärt. Und das passiert heute noch im Primavera-Land. In Hößbach wird die Fertigstellung der Hauptstraße gefeiert. Seligenstadt bietet eine Seniorenvorstellung für den Film Der verlorene Mann an. Und beim Kunstlanding in Aschaffenburg gibt es einen literarisch-musikalischen Abend mit Musik von Between the Lines. Und alle Nachrichten aus der Welt gibt's wieder zur vollen Stunde.
0: Dankeschön, Leon.
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0: 11 Uhr und gleich 32 Minuten haben wir es. Da ist ein bisschen was los auf den Straßen. A3 Würzburg-Frankfurt zwischen Markt Heidenfeld und Rohrbrunn haben wir einen defekten LKW. Hier ist die rechte Spur blockiert. Dann B469 Stockstadt Richtung Wörth am Main zwischen Niedernberg und Großwaldstadt Nord haben wir einen Karton auf der Fahrbahn. B43A zwischen Hanau-Wolfgang und dem Hanauer Kreuz haben wir ein defektes Auto auch auf der rechten Spur. Die rechte Spur ist gesperrt und nochmal B469 Wörth in Richtung Stockstadt. Zwischen der Einfahrt zum Rastplatz B469 und Stockstadt haben wir ein defektes Auto. Auch hier ist die rechte Spur blockiert. Bitte seid vorsichtig und langsam unterwegs. Dann wird geblitzt auf der A3 Richtung Frankfurt auf der Parallelfahrbahn auf Höhe der Abfahrt Stockstadt. Auf der Brücke sind 60 erlaubt. Dann nochmal A3 Richtung Frankfurt am Offenbacher Kreuz unter der Brücke in der Baustelle ebenfalls eine 60er-Zone. Und in Kleinwelsheim, da stehen sie am Wasserschlösschen, sind 50 erlaubt. 0800 66 66 400 ist die Nummer, wenn ihr auch noch was gesehen habt. Dankeschön und gute Fahrt.
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0: Und mit einem richtigen Wohlfühlsong jetzt für euch aus dem Jahr 2010. Old City ist das mit Fireflies. Hallo zusammen.

0: So hört sich der Sommer mit Radio Primavera an. Mambo Number 5 war das an diesem heißen Freitag. Bei so Temperaturen kommt man manchmal auf, ja, komische Ideen. Wir hatten da auch so eine.
1: Eine Bullenhitze und ich habe einen riesen Hunger. Ich werde mir jetzt nämlich mal ganz geschmeidig ein Spiegelei braten.
0: Ja. Das war unser Reporter Jamie Wagner. Ich meine, im Auto drin ist es ja extrem heiß. Mal abgesehen vom Lack, warum sollte es eigentlich nicht funktionieren? Ob tatsächlich daraus was geworden ist und unser Reporter sein Frühstück hatte, das erfahrt ihr auf unseren Social-Media-Kanälen. Da haben wir ein Video hochgeladen, ist ja lustig geworden. Schaut es euch unbedingt an. Übrigens findet ihr dort und auch online alle unsere Regionalnachrichten und Aktionen. Wir haben noch einige WM-Pakete. Und so am Rande, wir verlosen hier noch eins in der Mittagssendung. Also bleibt gerne dran. Ich freue mich auf jeden Fall, dass ihr alle mit dabei seid.

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2: Heute habe ich Menorca für euch. Die ruhige Baleareninsel begeistert mit türkisblauem Wasser, malerischen Buchten und einer ganz entspannten Atmosphäre. Perfekt für alle, die Erholung am Meer suchen. Aktuell liegen die Temperaturen meist so zwischen 29 und 33 Grad. Also ob Sonnenbaden, Schnorcheln oder ein Spaziergang durch die charmanten Hafenorte, Menorca ist ideal für einen entspannten Sommerurlaub. Oder wie wär's lieber mit einem Städtetrip nach Oslo in Norwegen? Dort ist es aktuell deutlich kühler als bei uns. Die Temperaturen liegen meist zwischen 18 und 23 Grad. Oslo begeistert mit seiner Lage am Fjord, moderner Architektur, spannenden Museen und vielen grünen Parks. Perfekt für einen entspannten und vor allem kühlen Sommerstädtetrip. Ich wünsche euch viele tolle Momente und natürlich einen schönen Urlaub.
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19: 34 Grad haben wir bei uns im Primavera-Land. Laut unserem Wetterradar erreichen wir nächste Stunde schon so um die 36 Grad. 38 Grad werden es dann so ab heute Nachmittag, so ab 15 Uhr. Dazu gibt es dann ganz viel Sonne. Morgen wird es dann ähnlich, an die 40 Grad werden erwartet. Am Sonntag dann nur noch 36, am Abend dann auch endlich mal ein bisschen Abkühlung. Da sind dann Hitzegewitter möglich und ab Montag wird es auf jeden Fall etwas kühler bei uns. Da sind so maximal 30 Grad gemeldet fürs Primavera-Land und stellenweise dann auch mit etwas Regen. Und damit haben wir es 12 Uhr.
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20: Ich bin Gregor Jose Moser. Er raste 2024 mit einem Mietwagen durch die Menschenmengen auf dem Magdeburger Weihnachtsmarkt. 6 Personen starben bei dem Anschlag, Hunderte wurden verletzt. Das Landgericht hat den Todesfahrer jetzt zu lebenslanger Haft verurteilt. Mehr von Tanja Wagner.
21: Der 51-jährige frühere Psychiater muss lebenslang hinter Gitter. Auch stellten die Richter die besondere Schwere der Schuld fest. Eine Sicherungsverwahrung bleibt vorbehalten. Reue hatte der Mann aus Saudi-Arabien den ganzen Prozess über nicht gezeigt. Ein Gutachten bescheinigt ihm Narzissmus und ein enormes Bedürfnis nach Aufmerksamkeit.
20: Nach den Berichten über einen 1000-fachen Stellenabbau bei Volkswagen gibt es Widerstand. Der Betriebsrat und IG Metall sprechen von unverantwortlichen Drohungen und kündigten an, mögliche Werksschließungen oder einen noch stärkeren Stellenabbau mit aller Macht verhindern zu wollen. Das Manager-Magazin hatte berichtet, dass weltweit bis zu 100.000 Jobs wegfallen und 4 deutsche Werke auf der Kippe stehen könnten. Ob Autobahnen, Schienen oder Wasserwege, in Deutschland stehen zahlreiche Bauprojekte an und die sollen jetzt deutlich schneller in Gang kommen. Der Bundestag hat ein Gesetz der schwarz-roten Koalition beschlossen. Es sieht vor, Verfahren für Genehmigungen zu vereinfachen und zu digitalisieren. Noch mindestens 5 weitere Jahre wird es dauern, bis der neue Stuttgarter Tiefbahnhof eröffnet werden kann. Das ist seit 2 Tagen bekannt. Mit der Verschiebung bis 2031 steigen auch die Kosten für das Projekt Stuttgart 21. Die Bahn rechnet mit Mehrkosten von rund 3 Milliarden Euro und muss diese nach einem Gerichtsurteil selbst tragen. Die Gesamtkosten erhöhen sich damit auf 14,5 Milliarden Euro. Die berühmt-berüchtigten Hochzeitsglocken läuten in Deutschland immer seltener. Laut Statistischem Bundesamt haben letztes Jahr so wenige Paare geheiratet wie seit den 50ern nicht. Konkret haben sich knapp 350.000 Paare das Ja-Wort gegeben. Die Zahl der Scheidungen ist leicht auf gut 130.000 gestiegen.
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19: Um 12:15 da habe ich eine Meldung für euch. A45 Aschaffenburg-Gießen. Auf Höhe der Ausfahrt Karlstein haben wir Reifenteile auf der Fahrbahn. Bitte hier vorsichtig unterwegs sein. Dann wird geblitzt in Kleinwelsheim am Wasserschlösschen in der 50er. A3 Richtung Frankfurt, einmal am Offenbacher Kreuz unter der Brücke in der Baustelle ist eine 60er-Zone. Und nochmal A3 Richtung Frankfurt auf der Parallelfahrbahn auf Höhe der Abfahrt Stockstadt. Auch da dürft ihr nur 60 fahren. Habt ihr noch was zu ergänzen, dann klingelt gerne durch. Ist auch kostenlos. Die Nummer ist die 0800 66 66 und die 400.
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19: Gleich sprechen wir mal mit dem Deutschen Roten Kreuz, wie sie sich denn auf dieses Hitzewochenende vorbereiten. Und ein paar Tipps gibt's dann auch noch heute bei uns. Jetzt aber erstmal Take That und Bruce Springsteen.

0: Hier ist Radio Primavera an diesem heißen Freitag. Ach Leute, was ist denn da nur los? Ich glaube, wir alle freuen uns auf den Montag, aber erstmal müssen wir diesen Tag durchstehen. Deshalb viel trinken, essen, nicht vergessen und am besten im Kühlen bleiben bzw. im Schatten. Auch das Deutsche Rote Kreuz bereitet sich gut auf das Hitzewochenende vor.
1: Also für das kommende Wochenende bereiten wir uns als Rotes Kreuz so vor, als dass wir das Mitarbeiterwasser massiv an allen Standorten unserer Rettungswägen aufgestockt haben. Weiterhin bieten wir kostenloses Speiseeis zur Erfrischung an und haben logischerweise auch unsere Vorhaltung von Infusionen und Infusionszubehör aufgestockt. Und wir haben logischerweise auch die Mitarbeiter nochmal sensibilisiert, dass jetzt am Wochenende vermehrt Einsätze mit Hitzenotfällen aufkommen.
0: Das war Julius Fuchs vom Deutschen Roten Kreuz. Was ihr selbst machen könnt, wenn ihr merkt, dass es jemandem schlecht geht oder dass er zusammenbricht, darüber sprechen wir heute noch hier bei Radio Primavera. Also bewahrt einen kühlen Kopf, esst ein Eis, trinkt ein Eiskaffee und passt einfach aufeinander auf und dann wird das auch schon.
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Mauer war das hier für euch im Wohlfühlradio. Wir begleiten euch durch den Freitagmittag. Jetzt wieder mit etwas Sommermusik, die uns ein gutes Gefühl macht. Shakira ist das mit einem alten Klassiker aus dem Jahr 2001. 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
1: Knapp 35 Grad haben wir schon zwischen Wächtersbach und Amerbach. Die Temperaturen steigen auch noch. Heute Nachmittag erreichen wir dann so um die 38 Grad, so zeigt es uns unser Wetterradar an. Dazu gibt's ganz viel Sonne und kaum eine Wolke am Himmel. Und damit haben wir es gleich 12:30.
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5: Ich bin Oliver Kellermann, guten Tag. Heute vor einem Jahr erschütterte ein Gewaltverbrechen Alzenau. Ein 66-Jähriger soll seine Frau und deren Schwester umgebracht haben. Jamie Wagner mit Details.
12: Am 26. Juni 2025 wurde die Polizei wegen einem Streit nach Alzenau in die Somborner Straße gerufen. Vor Ort fanden die Beamten die Ehefrau des Mannes sowie deren Schwester im Alter von 64 und 69 Jahren tot auf. Der 66-jährige Ehemann geriet schnell unter Tatverdacht. Die Ermittler gehen von einer Beziehungstat aus. Der Mann hatte sich nach der Tat im Untergeschoss des Hauses verschanzt, konnte aber schnell festgenommen werden. Bei der Festnahme hat die Polizei den Tatverdächtigen durch einen Schuss verletzt und in ein Krankenhaus gebracht, später in Untersuchungshaft. Im August wurde der mutmaßliche Angreifer tot in der Justizvollzugsanstalt aufgefunden. Weil deswegen nicht mehr gegen ihn ermittelt wird, bleibt das Motiv bis heute unklar.
5: Gute Nachrichten für alle Hössbacher. Die Bauarbeiten an der Hauptstraße sind abgeschlossen. Vor dem Pfarreizentrum wird die Fertigstellung gleich gefeiert. Morgen früh wird die Straße dann für den öffentlichen Verkehr freigegeben. Ab diesem Zeitpunkt werden auch wieder alle regulären Bushaltestellen angefahren. Im Laufe des Tages werden dann die Baustellenabsperrungen dauerhaft geräumt, weshalb es noch vereinzelt zu Einschränkungen kommen kann. Nicht alle Bewohner des Main-Kinzig-Kreises konnten am Abend das WM-Spiel Deutschland gegen Ecuador sehen. Wie die Offenbach Post berichtet, gab es zum Zeitpunkt des Spiels einen Stromausfall. Betroffen waren unter anderem Langenselbold, Erlensee und Neuberg. Die Ursache für die Störung ist nicht bekannt, sie ist aber inzwischen behoben. Und das passiert heute noch im Primavera-Land. Auf dem Volksfestplatz in Aschaffenburg läuft das Volksfest mit Fahrgeschäften, Festzelt und Programm weiter. Das Open-Air-Theater, die Schule der Frauen auf der Schlossbühne am Bandturm in Heusenstamm wird wegen verhaltenem Vorverkauf auf 3 Spieltage von Freitag bis Sonntag verkürzt. Und in Hanau bietet die Agentur für Arbeit einen Online-Vortrag für Pflegebedürftige und Pflegende an. Und alle Nachrichten aus der Welt gibt's wieder zur vollen Stunde.
1: Danke dir, Oliver.
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1: Gleich haben wir 2 Minuten nach 12:30. Eine Meldung habe ich für euch. B45 Hanau-Dieburg. Zwischen Rottgau-Dudenhofen und Eppertshausener Dreieck haben wir aktuell eine Vollsperrung nach einem Unfall. Hier staut es sich schon auf 2 Kilometer zurück. Also plant euch mehr Zeit ein oder am besten umfahrt das Ganze. Dann wird geblitzt in Kernwelsheim am Wasserschlösschen in der 50er. A3 Richtung Frankfurt am Offenbacher Kreuz. Unter der Brücke in der Baustelle ist eine 60er-Zone. Und auf der A3 Richtung Frankfurt auf der Parallelfahrbahn auf Höhe der Abfahrt Stockstadt. Auch hier sind nur 60 erlaubt. 0800 66 66 400 ist die Nummer, wenn ihr auch noch was gesehen habt. Dankeschön und gute Fahrt.
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1: Hallo zusammen.

0: Rain in May war das. Lass es Rain in June sein. Aber am Wochenende ist es ja soweit. Mit uns geht's rein ins Wochenende und in die hessischen Sommerferien. 6 Wochen haben die Kids jetzt frei. Für viele geht's bestimmt direkt in den Flieger oder auch ins Auto. Es könnte ab heute Nachmittag wieder etwas voll auf unseren Straßen sein, vor allem auf der A3. Also habt das auf jeden Fall im Hinterkopf. Urlaubsfeeling gibt's hier aber auch. Ich meine, das Wetter passt. Es ist sonnig und heiß und es gibt auch viele Veranstaltungen jetzt am Wochenende. Einige wurden aber auch abgesagt. Kollege Jamie Wagner.
1: Ja, wegen der Hitze sind tatsächlich einige Events bei uns abgesagt worden. So fällt der Familientag am Sonntag in Alzenau von der Sparkasse Miltenberg aus. In Hanau wurde der Keramikmarkt abgesagt und auch das Musikfest in Obernburg fällt ins Wasser. Aber hier und da wird auch bei den hohen Temperaturen Programm geboten. Angefangen beim Volksfest in Aschaffenburg, das geht noch bis Montag und findet ganz normal statt. Fahrgeschäfte, Essen und Trinken, hier ist jede Menge geboten. Und am Samstag steigt dann in Rüdenau bei Miltenberg noch das St. Kilian Whisky Festival. Hier kann der ein oder andere Whisky getestet und bestaunt werden. Und in Seligenstadt findet am Sonntag die Oldie Presenter statt. Ein Fest für Liebhaber historischer Autos und Motorräder.
0: Danke dir, Jamie. So sieht's aus. Auf dem Aschaffenburger Volksfest könnt ihr dann übrigens eine Runde Wildwasserbahn fahren. Das erfrischt auf jeden Fall. Oder auch Freefall Tower. Da bekommt ihr wenigstens mal so ein bisschen Wind ab. Und kalte Getränke gibt's natürlich auch. Also schaut da gerne nochmal vorbei. Weitere Ausgehtipps für euer Wochenende gibt's auf primavera24.de. Klickt euch gerne mal durch. Euch allen jetzt ein schönen Mittag. Hier gibt's jetzt wieder etwas Sommermusik.

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10: So 35 bis 36 Grad messen wir schon bei uns in der Region. Heute Mittag müssen wir dann mit so 38 Grad rechnen. Stellenweise geht sogar noch ein bisschen mehr. Dazu gibt's ganz viel Sonne, also trinkt ausreichend und am besten haltet euch im Schatten auf, jetzt nicht direkt in der Mittagssonne. Auch morgen wird's dann ganz schön heiß, bis zu 38 Grad. Am Sonntag dann 36 mit Hitzegewittern am Abend. Und ab Montag wird es dann etwas kühler mit nur noch 29, 30 Grad. Und damit haben wir es gleich 13 Uhr.
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11: Ich bin Gregor Jose Moser. Bis aus einer geplanten neuen Brücke oder Bahnstrecke tatsächlich eine Baustelle wird, vergehen oft Jahre. Das soll künftig schneller gehen. Der Bundestag hat ein Gesetz beschlossen, das Planungs- und Genehmigungsverfahren für Autobahnen, Schienen und Wasserwege beschleunigen soll. Dafür werden Vorschriften vereinfacht und viele Verfahren digitalisiert. Höchststrafe für den sogenannten Todesfahrer von Magdeburg. Das Landgericht hat den Täter zu lebenslanger Haft verurteilt. Außerdem stellte es die besondere Schwere der Schuld fest. Damit bleibt im Anschluss eine Sicherungsverwahrung möglich. Der inzwischen 51-Jährige aus Saudi-Arabien hatte im Dezember 2024 sechs Menschen mit einem Mietwagen getötet und über 300 verletzt. Hunderte kriminelle Gruppen sind in Europa aktiv. Sie haben mehr als 400.000 Mitglieder mit 118 Nationalitäten. Das zeigt eine Studie der europäischen Polizeibehörde Europol. Dieter Ebeling berichtet.
12: Drogenhandel, Menschenhandel, Cybercrime, Betrug und Migrantenschmuggel sind die Geschäftsfelder. Viele Banden kommen und gehen, heißt es in der Studie, die Gangster sind flexibel. Aber es gibt einen harten Kern von etwa 200 Netzwerken. Die Ermittler sagen, es reiche nicht aus, nur einige Schlüsselfiguren aus dem Verkehr zu ziehen, denn sehr schnell entstehen neue Strukturen mit neuen Köpfen.
11: Volkswagen will die Berichte über einen möglichen Kahlschlag im Konzern vorerst nicht kommentieren. Der Autobauer verweist auf Beratungen in den zuständigen Gremien, bestätigt aber gleichzeitig, an einem umfassenden Umbau zu arbeiten. Konzernchef Blume hat im Manager-Magazin von weiteren 50.000 wegfallenden Stellen gesprochen, also insgesamt 100.000. Kaum ein Fahrzeug steht so sehr für Italien wie die Vespa und die feiert ihren 80. Geburtstag. Gebaut wird sie seit 1946 vom Hersteller Piaggio. In Rom steigt an diesem Wochenende die große Geburtstagsparty mit einer Parade tausender Vespas aus aller Welt.
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10: 13 Uhr und 2 Minuten haben wir es. Da habe ich eine Meldung für euch von der B45 Hanau-Dieburg. Zwischen Rottgau-Dutenhofen und dem Eppershausener Dreieck staut es sich immer noch nach einem Unfall. Hier müsst ihr euch mehr Zeit einplanen. Dann wird geblitzt auf der A3 Richtung Frankfurt. Einmal auf der Parallelfahrbahn auf Höhe der Abfahrt Stockstadt in der 60er und am Offenbacher Kreuz unter der Brücke in der Baustelle ebenfalls eine 60er. Und in Kleinwelsheim haben wir noch einen am Wasserschlösschen. Hier dürft ihr 50 fahren. Habt ihr noch was gesehen? Stau, Blitzer, Gegenstand auf der Fahrbahn. Meldet euch gerne, ist auch kostenlos. Die Nummer ist die 0800 66 66 und die 400.
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10: Gleich gibt's wieder ein WM-Paket von uns, also schnell WhatsAppen, wenn ihr auch eins haben wollt. Mal schauen, wen es trifft.

0: Ein guter Laune-Song hier bei Radio Primavera. We are the people war das. Wer auf jeden Fall jetzt gute Laune bekommt, ist Stefan Simon aus Neuberg. Er hat sich für ein WM-Paket beworben und er hat auch eins gewonnen, denn wir schenken ihm jetzt eins. Hallo Stefan, wie geht's?
1: Mir geht's derzeit gut, bin gerade im Urlaub an der Nordsee, genieße den letzten Tag, morgen geht's wieder heim.
0: Ja, wie ist es da gerade an der Nordsee?
1: Sind 20 Grad derzeit.
0: Ach krass, okay.
1: Die ganze Woche über war 20, 25 Grad, das war auszuhalten.
0: Ja, ich glaube, da wird jetzt jeder gerne tauschen hier.
1: Ja.
0: Wird ja 40 Grad bei uns. Also machen Sie sich auf was gefasst, wenn Sie zurückkommen. Sie haben sich ja für ein WM-Paket beworben, richtig?
1: Ja, genau, ja.
0: Ja, ja, herzlichen Glückwunsch, Sie bekommen eins von uns.
1: Ah, oh, super, da freue ich mich. Oh,
0: das, ja. Sehen Sie mal, das heißt, wenn Sie zurückkommen aus dem Urlaub, wartet auf Sie dann ganz viele leckere Sachen.
1: Oh, da freue ich mich drauf.
0: Sehr schön.
1: Kommt ja genau richtig dann zum Deutschlandspiel wahrscheinlich am Montag.
0: Genau, ja. Stimmt. Sie fahren ja dann zurück, ne? Hatten Sie ja gesagt.
1: Genau. Schön. Morgen früh geht's wieder zurück. Und gegen Nachmittag bin ich dann wieder in Neuberg.
0: Und dann erwartet ihn das WM-Paket mit Schlappesäppelbier, eine Kiste Cola-Mix und auch Knabbersachen. Wenn ihr auch noch Verpflegung für euren Fußballabend am Montag braucht, dann WhatsAppt uns gerne. Name, Wohnort und das Stichwort WM-Paket an die 060 21 388 399. Und mit etwas Glück rufen wir euch heute an.

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13: 36 Grad und es wird noch heißer. Jetzt passt endlich dieses Lied. 38 Grad werden es heute noch laut unserem Wetterradar. Erreichen wir diese Temperaturen heute Nachmittag. Dazu gibt's ganz viel Sonne. Morgen dann das gleiche Spiel. Viel Sonne bis zu 38 Grad. Am Sonntag dann nur noch 36 Grad. Und am Abend sind dann auch endlich ein paar Hitzegewitter möglich. Und damit haben wir es gleich 1:30.
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14: Ich bin Oliver Kellermann, guten Tag. Im hessischen Teil des Primavera-Landes starten heute die Sommerferien. Deswegen müssen Urlauber mit Staus rechnen. Insbesondere auf der A3 kann es zu Verzögerungen kommen. Für zusätzliche Beeinträchtigungen sorgen außerdem mehrere Baustellen. Lukas Berkel, Mobilitätsexperte des ADAC Regionalclubs Hessen-Thüringen, sagt im Primavera-Interview, wo es sich besonders staut.
15: Bei uns in der Region sind besonders betroffen die A3 zwischen Frankfurter Kreuz bis Anschlussstelle Hanau und die A3 zwischen Seligenstädter Dreieck bis Anschlussstelle Aschaffenburg-Ost. Wir haben auch noch die A661 zwischen Offenbacher Kreuz bis Bad Homburger Kreuz. Da besonders darauf achten, dass der heutige Freitag, Nachmittag bis Abend natürlich Berufsverkehr und Ferienreisestart zusammenkommen.
14: Die bayerische Gesundheitsministerin Judith Gerlach fordert zum heutigen Weltdrogentag erneut an Cannabis aus. Die Weißbrunnerin weist auf die Risiken wie Angststörungen, Depressionen und langfristige Hirnschäden hin, die durch den Konsum auftreten können. Cannabis war im April 2024 von der damaligen Bundesregierung legalisiert worden. Seitdem gibt es besonders aus den Reihen der CSU Widerspruch. Allein dieses Jahr gibt der Freistaat Bayern 8,5 Millionen Euro für Suchthilfe und Suchtprävention aus. In Sulzbach werden die Kita-Gebühren für Krippe, Hort und Kindergärten erhöht. Das hat der Marktgemeinderat am Abend beschlossen. Marlene Dietscheid mit Details.
16: Die Gebühren sollen um 10% erhöht werden. Der Marktgemeinderat hat dem Beschluss zugestimmt. Die Gebühren sollen ab dem 1.9. zum neuen Kindergartenjahr angepasst werden. Und das nicht ohne Grund. Zum einen soll eine neue App eingeführt werden, die die Kommunikation zwischen Eltern und Erziehern verbessern soll. Zum Beispiel soll so die Anwesenheit der Kinder besser abgeklärt werden. Zum anderen soll ein Defizit ausgeglichen werden. Die Elternbeiräte wissen bereits Bescheid. Die Eltern erhalten von der Marktgemeinde demnächst einen Brief.
14: Und alle Nachrichten aus der Welt gibt's wieder zur vollen Stunde.
13: Danke dir, Oliver.
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13: Um kurz nach 2:30, Achtung bitte auf der Würzburg-Frankfurt-Richtung auf Höhe der Raststätte Spessart-Nord haben wir in beiden Richtungen wohl Hunde auf der Fahrbahn. Bitte hier besonders langsam unterwegs sein. Dann B45 Hanau-Dieburg staut es sich immer noch zwischen Rottgau-Dutenhofen und dem Eppertshausener Dreieck. Nach einem Unfall hier müsst ihr mehr Zeit einplanen. Dann wird geblitzt auf der A3 Richtung Frankfurt auf der Parallelfahrbahn zwischen Kleinostheim und der Abfahrt B469 vor der Brücke in der 60er. A3 Richtung Frankfurt am Offenbacher Kreuz unter der Brücke in der Baustelle ebenfalls eine 60er. Und in Kleinwelsheim steht noch der Blitz am Wasserschlösschen, habt ihr uns bestätigt. Hier dürft ihr 50 fahren. Dankeschön. Wenn ihr noch was habt, klingelt gerne durch. Ist auch kostenlos. Die Nummer ist die 0800 66 66 und die 400.
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0: Wir begleiten euch durch diesen heißen Tag. Hier ist Radio Primavera. Das Hitzewochenende steht vor der Tür, wobei der Tag heute ja auch schon brutal heiß ist und auch noch wird. Vielen macht das Wetter zu schaffen. Deshalb hat uns Julian Fuchs vom Deutschen Roten Kreuz ein paar Tipps gegeben, was man machen kann, um bei so einem Wetter fit zu bleiben.
1: Auf jeden Fall täglich 1 bis 2 Liter mehr trinken als sonst. Wenn man Herzschwächen oder Ähnliches hat, sollte man das natürlich mit dem behandelnden Arzt vorher absprechen. Man soll sich nicht in der prallen Sonne aufhalten und wenn man in der Sonne ist, zwingend eine Kopfbedeckung tragen. Auch logischerweise bei der Sonneneinstrahlung körperliche Anstrengung vermeiden. Und bei Medikamenteneinnahmen auf jeden Fall mit dem Hausarzt Rücksprache halten, ob es da Besonderheiten gibt, auf die man achten soll.
0: Und natürlich nochmal der Hinweis, keine Tiere oder Kleinkinder im Auto lassen. Das ist so gefährlich bei so einer Hitze. Falls es doch jemandem schlecht geht und er zusammenbricht, könnt ihr bis zum Eintreffen der Rettungskräfte auch was tun.
1: Wenn jemand kollabiert ist, die Person sofort in den Schatten bringen, ein Wasser anbieten. Im Idealfall sollte das nicht eiskalt sein, sondern Raumtemperatur haben. Man kann abseits von Wasser auf Frucht, Saftschorle oder Früchtetees anbieten. Wichtig ist dabei aber, dass die Person bei vollem Bewusstsein sein muss. Das heißt, bei Bewusstseinsverlust kein Wasser verabreichen, sondern den Patienten in stabile Seitenlage bringen und auf Atmung und Kreislauf achten bis zum Eintreffen des Rettungsdienstes.
0: Auch das Deutsche Rote Kreuz bereitet sich vor. An dieser Stelle nochmal vielen Dank für eure Arbeit. Passt aufeinander auf. Wir stehen dieses heiße Wetter gemeinsam durch. Hier ist euer Wohlfühlradio Primavera. Jetzt wieder mit etwas Sommermusik.

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22: 37 Grad haben wir aktuell bei uns in der Region. So 38 Grad können es heute Nachmittag noch werden. Dazu gibt's viel Sonne. Morgen genau dasselbe Spiel mit viel Sonnenschein, kaum Wolken und rund 38 Grad in der Spitze. Am Sonntag dann 36. Am Abend sind dann auch vielerorts Hitzegewitter gemeldet. Und damit haben wir es kurz nach zwei.
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23: Ich bin Gregor José Moser.
0: Ukrainische Männer zwischen 23 und 60 Jahren sollen künftig nicht mehr so einfach Zuflucht in EU-Ländern finden. Die EU-Kommission will dafür die Aufnahmeregeln von Kriegsgeflüchteten aus der Ukraine ändern. Mehr von Dieter Ebeling.
3: Kriegsflüchtlinge aus der Ukraine werden in der EU nach einer sogenannten Massenzustromrichtlinie aufgenommen, leicht und ohne Einzelfallprüfung. Künftig soll das aber nicht mehr für Männer zwischen 23 und 60 Jahren gelten, die neu in die EU kommen. Der Grund sei eine Bitte der Ukraine, sagt der zuständige EU-Kommissar. Die Ukraine fahnde nach rund 2 Millionen Wehrpflichtigen.
0: Im Prozess nach dem Anschlag auf den Magdeburger Weihnachtsmarkt ist jetzt ein Urteil gefallen. Das Landgericht hat den Täter zu lebenslanger Haft verurteilt. Das Gericht stellte die besondere Schwere der Schuld fest. Damit bleibt eine spätere Sicherungsverwahrung möglich. Bei dem Anschlag Ende 2024 waren 6 Menschen ums Leben gekommen. Die Bundesanwaltschaft hat in Thüringen 2 mutmaßliche Unterstützer der rechtsextremistischen Terrorgruppe Letzte Verteidigungswelle festnehmen lassen. Die beiden Deutschen sollen vergangenes Jahr mit Komplizen versucht haben, eine Asylbewerberunterkunft in Brand zu setzen. Nicht 50.000, sondern sogar bis zu 100.000 Stellen will Volkswagen offenbar streichen. Das berichtet das Manager-Magazin unter Berufung auf Insider. Konzernchef Blume soll demnach dem Vorstand diese Pläne bereits vorgestellt haben. VW will sich aktuell noch nicht dazu äußern, weil noch Gespräche liefen. Am Montag startet in Wimbledon das 3. Tennis-Grand-Slam-Turnier des Jahres. French-Open-Sieger und deutsche Nummer 1 Alexander Zverev bekommt es zum Auftakt des Rasenklassikers mit dem Belgier Alexander Bloks zu tun. Das hat die heutige Auslosung ergeben.
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22: 2:03 haben wir es, da haben wir aktuell keine Störungsmeldungen für euch. Ihr solltet gut durchkommen. Aber dafür 3 Blitzer, einmal auf der A3 Richtung Frankfurt, auf der Parallelfahrbahn zwischen Kleinostheim und der Abfahrt B469, vor der Brücke in der 60er. Dann A3 Richtung Frankfurt nochmal am Offenbacher Kreuz, unter der Brücke in der Baustelle ebenfalls eine 60er. Und in Kleinwelsheim am Wasserschlösschen, dort dürft ihr 50 fahren. Wenn ihr noch was zu ergänzen habt, klingelt gerne durch, ist auch kostenlos. Die Nummer direkt zu uns ins Studio ist die 0800 66 66 und die 400. Ihr könnt uns aber auch gerne jederzeit einfach eine WhatsApp schicken. Gute Fahrt!
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22: Hallo zusammen.

0: Wir versuchen, einen kühlen Kopf zu bewahren mit Musik aus den späten 90ern. Hier ist Radio Primavera. Ja, aktuell haben wir 37 Grad. Es wird auch noch heißer, also bitte viel trinken und Sonne jetzt am Mittag wohl eher meiden. Wir haben aus aktuellem Anlass mit Prima Sonntag zusammengeschaut, wo es bei uns im Primavera-Land am heißesten ist. Kollegin Maxi Gehrmann.
1: Das Thermometer kam teilweise echt an seine Grenzen. Es wird ja aktuell immer heißer und selbst nachts kühlt es nicht mehr wirklich ab. Viele halten es gerade in den eigenen vier Wänden nicht mehr aus und flüchten ins Freie. Wir waren unterwegs und haben den großen Hitzecheck gemacht und dort die Temperaturen gemessen, wo sich gerade besonders viele Menschen aufhalten. Etwa auf dem Aschaffenburger Volksfest, in Miltenberg entlang des Mains oder auch im Spessart im Wald. Wo wir überall unterwegs waren und was das Thermometer so angezeigt hat, lest ihr in der Sonntagszeitung Prima Sonntag.
0: So sieht's aus. Übrigens findet ihr alle Artikel dann auch online auf primavera24.de. Wir machen uns jetzt ein gutes Gefühl wieder mit etwas Sommermusik. Es ist Freitag, das Wochenende steht vor der Tür. Also genießt es. 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

0: Mit Phil Collins geht es durch den Mittag. Dieser Song macht einfach immer gute Laune. Das Wochenende steht vor der Tür. Dann ist wieder Zeit für Freibad, See und andere Veranstaltungen, wenn es für euch nach draußen geht und nicht in den kühlen Keller. Viele Feste wurden ja leider wegen der Hitze abgesagt. Aber zum Beispiel das Volksfest hier in Aschaffenburg bietet Programm. Also so eine Runde Wildwasserbahn passt eigentlich ganz gut bei dem Wetter. Und weil uns viele gefragt haben, ob denn das Feuerwerk am Montag überhaupt stattfindet, haben wir mal für euch nachgefragt.
1: Ja, Stand jetzt wird das Feuerwerk am Montag stattfinden. Es soll ja auch noch ein paar Grad kühler werden. Und sollte sich was ändern, werden wir Sie natürlich alle noch mal rechtzeitig informieren.
0: Das war Aschaffenburgs Bürgermeister Erik Leiderer. Also alles wie gewohnt, schaut da gerne mal vorbei. Oder geht eine Runde planschen. Ich wünsche euch auf jeden Fall viel Spaß dabei, was auch immer ihr macht. Kommt gut durch dieses heiße Wochenende. Ich bin Anna-Maria Arsenovic und gebe jetzt ab an meinen Kollegen Max Osberger. Er übernimmt jetzt ab 3 Uhr und begleitet euch durch den heißen Nachmittag. Und wir hören uns wie gewohnt wieder am Montag um 11 Uhr. Bis dahin.

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0: hat in die neue Woche haben wir dann nur noch in Anführungszeichen 30 Grad. Damit ist es 15 Uhr.
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2: Ich bin Gregor Jussi Moser. Wer am Flughafen eincheckt oder durch die Sicherheitskontrolle geht, könnte das künftig auch per Gesichtserkennung erledigen. Der Bundestag hat dafür die rechtliche Grundlage geschaffen. Die digitale Abfertigung soll aber freiwillig bleiben. Tanja Wagner berichtet.
3: Einchecken, Gepäckaufgabe, Kontrolle, Boarding, überall müssen Papiere vorgelegt werden. Das soll sich ändern, der Weg zum Flieger schneller werden. Künftig sollen Airlines die Daten von EU-Bürgern sowie aus Liechtenstein, Norwegen und der Schweiz einmal gleich zu Beginn über eine App oder Selbstbedienungsautomaten registrieren. Später werden Passagiere dann über eine biometrische Gesichtskontrolle identifiziert.
2: Ob Autobahnen, Schienen oder Wasserwege, in Deutschland stehen zahlreiche Bauprojekte an und die sollen jetzt deutlich schneller in Gang kommen. Der Bundestag hat ein Gesetz der schwarz-roten Koalition beschlossen. Er sieht vor, Verfahren für Genehmigungen zu vereinfachen und zu digitalisieren. Eine Hitzewelle, wie wir sie aktuell erleben, wäre im Frühsommer vor 50 Jahren praktisch unmöglich gewesen. Das sagen Wissenschaftler der Organisation World Weather Attribution. Die Klimaforscher berechnen bei Extremwetterereignissen mithilfe aktueller und historischer Daten, welchen Anteil der Klimawandel daran hat. Dieser sei demnach der maßgebliche Treiber hinter den rekordverdächtigen Temperaturen in West- und Mitteleuropa. Höchststrafe für den sogenannten Todesfahrer von Magdeburg. Das Landgericht hat den Attentäter zu lebenslanger Haft verurteilt. Außerdem stellte es die besondere Schwere der Schuld fest. Damit bleibt im Anschluss eine Sicherungsverwahrung möglich. Der inzwischen 51-Jährige aus Saudi-Arabien hatte im Dezember 2020

0: 2024 sechs Menschen mit einem Mietwagen getötet und über 300 verletzt. Bei der Fußball-Weltmeisterschaft spielen am Abend Norwegen und Frankreich gegeneinander um Platz 1 in Gruppe I. Fürs 16. Finale sind beide Teams mit je 6 Zählern schon nominiert. Los geht's um 21 Uhr unserer Zeit. Parallel spielen der Senegal und Irak gegeneinander.
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3: Da schauen wir auf die Straßen jetzt um 3:15. Eine Meldung habe ich für euch von der A3 Richtung Würzburg. Zwischen dem Offenbacher Kreuz und Hanau immer wieder stockend wegen einem kaputten Auto. Das steht auf der Verbindung zur B45. Dann nicht so schnell. Geblitzt wird auf der A3 Richtung Frankfurt auf der Autobahnparallele zwischen Kleinostheim und der Abfahrt B469. Noch vor der Brücke, da in der 60er-Zone. Und weiter Richtung Frankfurt am Offenbacher Kreuz der Blitzeranhänger unter der Brücke in der Baustelle. Das sind ebenfalls 60. Wenn ihr noch was melden könnt, dann ruft uns gerne kostenfrei an unter der 0800 66 66 400. Kommt gut an.
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3: Hallo zusammen. Ja, da erreichen wir jetzt langsam die Höchsttemperatur für heute und auch viele die Belastungsgrenze. Ich begleite euch hier auf jeden Fall ganz entspannt durch den Nachmittag mit schöner Musik. Da starten wir mit Landenbeat in die Stunde.

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Wir informieren euch immer über das, was auf unseren Straßen los ist. Da gibt's aktuell einen Feuerwehreinsatz und zwar am Seligenstädter Dreieck und deswegen hat sich da ein Stau gebildet auf der A45, wenn ihr vom Hanauer Kreuz in Richtung Seligenstädter Dreieck fahrt. Zwischen Meinhausen und Seligenstädter Dreieck, da staut es sich wegen dieses Feuerwehreinsatzes. Da werden wir euch natürlich

0: Na, da treten wir natürlich ein bisschen auf die Bremse. An diesem hitzigen Nachmittag alles ein bisschen langsamer angehen. Hier ist Radio Primavera, euer Wohlfühlradio. Und da können sich diejenigen wirklich glücklich schätzen, die eine Klimaanlage haben oder einen Ventilator irgendwo in der Nähe. Die Dinger sind gerade total schwer zu bekommen. Also selbst wenn ihr jetzt mit dem Gedanken spielt, euch so ein Ding noch spontan zu holen, da kann es sein, dass ihr leer ausgeht. Kollegin Anna-Kathrin Mark, du hast die Erfahrung jetzt auch schon gemacht, gell?
1: Ja, leider. Mein großer Ventilator hat ausgerechnet jetzt den Geist aufgegeben und ohne Ventilator in der Dachgeschosswohnung ist das bei diesen Temperaturen wirklich kein Spaß. Ich bin dann losgezogen und dachte, wird schon irgendwo noch einen geben, war aber nichts. Ich war in mehreren Läden im Primavera-Land unterwegs, Baumarkt, Elektromarkt, alles dabei und überall hieß es ausverkauft. Und online sieht es auch nicht viel entspannter aus. Teilweise stehen da Lieferzeiten von 2-3 Wochen. Da ist der Ventilator dann pünktlich da, wenn wir uns wahrscheinlich wieder über den Regen beschweren.
0: Das kann gut sein. Das ist jetzt aber nicht nur dein persönliches Pech, sondern in ganz Deutschland ist die Situation ähnlich, gell?
1: Deutschlandweit melden Baumärkte und Elektronikhändler gerade einen richtigen Run auf Ventilatoren und Klimageräte. Vor allem mobile Klimaanlagen sind gefragt, also die Geräte mit Schlauch fürs Fenster. Bei manchen Händlern sind die Bestände eingeschränkt, bei anderen ist Nachschub schwierig, weil die Hersteller gar nicht so schnell nachliefern können. Und wer sich eine richtige Klimaanlage fest einbauen lassen will, braucht noch mehr Geduld. Fachbetriebe sprechen im Schnitt von rund 10 Wochen Wartezeit. Heißt also, wer jetzt erst anfängt zu suchen, ist ein bisschen spät dran.
0: Also falls es jetzt so ist und ihr mit leeren, schwitzigen Händen dasteht, da helfen natürlich nur noch die Klassiker. Morgens und spätabends lüften, tagsüber Fenster zu und abdunkeln und nicht noch zusätzlich Hitze in die Wohnung bringen. Also am besten jetzt auch keine großen Koch-Sessions veranstalten. Backofen eher auslassen, dann lieber was Kaltes essen. Ich meine, so groß ist der Hunger bei der Hitze ja jetzt auch nicht. Wir hoffen, dass wir da jetzt noch gut durchkommen durch den heutigen Freitag und durchs Wochenende. Dann soll es wieder ein bisschen runterkühlen. Und wir machen das Beste aus der Situation, spielen euch die schönste Wohlfühlmusik hier bei Radio Primavera.

Christa Burrick, Where Peaceful Waters Flow, hier bei Primavera. Ja, fließend Wasser, das klingt gerade sehr verlockend. Deswegen, wir machen jetzt mal wieder eine kurze Trinkpause, Hydration Break, wie bei der Fußball-WM. Hm. Ja, da könnten wir auch so ein kleines Spiel draus machen, oder? Immer wenn jemand bei euch im Umfeld sagt, boah, ist mir heiß, dann immer einen Schluck trinken. Das geht auch übrigens bei anderen Sprüchen. Ich weiß nicht, wie oft ich die jetzt schon gehört habe in dieser Hitzephase. Gestern auch bei unserem kleinen WM-Abend mit den Nachbarn. Spruch Nummer eins, der ganz oft fällt momentan. Früher haben wir nicht Hitzewelle gesagt, sondern einfach, es ist Sommer. Habt ihr vielleicht auch schon gehört. Oder auch so Sätze wie, wir haben früher bei solchen Temperaturen bei den Bundesjugendspielen die Siegerurkunde geholt. Auch total typisch. Und apropos, da habe ich jetzt auch gelesen, in Schonungen bei Schweinfurt, da ist die Feuerwehr extra an eine Schule gekommen, weil da die Bundesjugendspiele sind. Und die hat dann die Kids da immer schön nass gespritzt. So funktioniert das natürlich. Also wir versuchen irgendwie gut klarzukommen mit den 40 Grad heute. Und das machen wir mit viel schöner Musik. Das ist jetzt Bob Marley für euch im Wohlfühlradio.

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9: 38 Grad meldet ihr aus Kleinwallstadt Hofstetten, 39 aus Hanau und Seligenstadt. Und morgen wird das Ganze ja sogar noch getoppt und die Sonne scheint ohne Ende. Wobei das Ende dann wohl am Sonntag kommt mit teils schweren Hitzegewittern. Damit haben wir es 3:30.
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10: Ich bin Oliver Kellermann. Guten Tag. Verhaltene Besucherzahlen auf dem Volkfest in Aschaffenburg. Am Vormittag wurde von Rettungskräften und Schaustellern die Zwischenbilanz für das diesjährige Volksfest gezogen. Trotz erfolgreichem Familientag und einem gut besuchten Wochenende fiel die Bilanz laut dem Volksfestleiter Sven-Olaf Brüggemann eher nüchtern aus.
11: Ja, dieses Jahr im Volksfest standen wir ganz besonders unter dem Zeichen der Hitze. War eine Situation, die wir in der Form noch nicht hatten. Und das hat sich natürlich auch ausgewirkt auf die Besucherzahlen, auf die Umsatzzahlen. Da haben wir schon deutliche Rückgänge zu verzeichnen gehabt. Das ist insbesondere für diejenigen, die davon leben müssen, natürlich eklatant.
10: Das Primaveraland steuert am Wochenende auf den Höhepunkt der aktuellen Hitzewelle zu. Fast überall bei uns werden morgen knapp 40 Grad erwartet. Bayerns Gesundheitsministerin Judith Gerlach aus Weilersbrunn warnt jetzt vor Risiken. Sie sagte uns:
12: Jeder kann darauf achten, ob Menschen im näheren Umfeld, zum Beispiel auch Nachbarn, Unterstützung brauchen. Warnsignale sind auf jeden Fall Schwindel, aber auch Kreislaufbeschwerden. Und auch junge Leute sollten ausreichend Wasser trinken, dieses Thema ernst nehmen, sich möglichst im Schatten und in kühlen Räumen aufhalten.
10: Nicht alle Bewohner des Main-Kinzig-Kreises konnten am Abend das WM-Spiel von Deutschland gegen Ecuador sehen. Wie die Offenbach-Post berichtete, gab es zum Zeitpunkt des Spieles einen Stromausfall. Betroffen waren unter anderem Langenselbold, Erlensee und Neuberg. Die Ursache für die Störung ist noch unbekannt, sie ist aber inzwischen behoben. Und alle Nachrichten aus der Welt gibt's wieder zur vollen Stunde.
9: Danke dir fürs Update.
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9: Auf der A3 in Richtung Würzburg zwischen Offenbacher Kreuz und Hanau immer wieder stockender Verkehr. Außerdem haben wir ein kaputtes Auto auf der rechten Spur zwischen dem Offenbacher Kreuz und Obertshausen. Da gibt's Verkehrsbehinderungen. Und dann haben wir die A45 in Richtung Seligenstädter Dreieck von Alzenau aus. Da staut es ab Mainhausen. Da läuft nämlich ein Feuerwehreinsatz gerade. Da kommen ein paar Minuten drauf. Und wir gucken noch in den Kreis Miltenberg zwischen Bürgstadt und der Landstraße 2310 in beiden Richtungen. Verkehrsbehinderungen, da hat es nämlich einen Unfall gegeben. Dann wird geblitzt auf der A3 Richtung Frankfurt auf der Parallelfahrbahn zwischen Kleinostheim und der Abfahrt zur B469 noch vor der Mainbrücke, da in der 60er-Zone.

0: Dann weiter Richtung Frankfurt am Offenbacher Kreuz unter der Brücke in der Baustelle, das sind 60. Und in Kleinwelsheim am Ortseingang Höhe Wasserschlösschen. Könnt ihr noch was melden? Dann ruft uns gerne an unter der 0800 66 66 400. Dann geben wir das gerne hier weiter im Radio.
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0: Einen möglichst entspannten Freitag wünsche ich euch. Hallo zusammen.

0: Zum Coolbleiben gibt's hier Cool and the Gang hier für euch, für euren Freitag bei Radio Primavera. Und natürlich werden jetzt einige von euch aufgrund der Hitze die Pläne fürs Wochenende etwas umgestalten. Wahrscheinlich insgesamt weniger machen und einfach mehr das Ganze nur aushalten bei bis 40 Grad. Kein Wunder, einige Veranstaltungen sind ja auch abgesagt worden, wie der internationale Keramikmarkt in Hanau oder auch der Sparkassenfamilientag in Alzenau und auch das Musikfest Obernburg. Das sind jetzt nur ein paar Beispiele natürlich. Es gibt aber Events, die trotzdem weiterlaufen und auch absolut zu Recht das Volksfest Aschaffenburg zum Beispiel. Und da haben wir jetzt von einigen Schaustellern schon gehört, dass die etwas verzweifeln, weil einfach viel weniger los ist als die letzten Jahre wegen der Hitze. Ich war jetzt diese Woche auch schon auf dem Volksfest. Was ich auf jeden Fall sagen kann, es lohnt sich, da mal vorbeizugucken. Da kann man ja viel trinken, ja, Trinkflasche immer dabei haben, zwischendurch ein Eis essen, dann sich mal in den Schatten setzen. Ihr könnt zum Beispiel diesen Wildwasserfluss mal fahren, da werdet ihr schön nass. Das ist ein erfrischendes Erlebnis. Oder auch im Freefall Tower, da gibt's ordentlich Luftzug, ne? Also die Schausteller freuen sich über jeden, der den Weg auf den Volksfestplatz in Aschaffenburg findet. Und was auch stattfinden wird jetzt am Wochenende, ist das große 1000-jährige Jubiläum in Freigericht Somborn. Wir haben mal den Bürgermeister gefragt, Waldemar Gogel, wie schaut denn das Programm aus jetzt am Wochenende?
1: Ja, es ist eine Menge los, wobei wir jetzt aufgrund der Hitze ein bisschen einschränken mussten. Also heute Abend ist um 17 Uhr die Eröffnung. Wir werden für die Eröffnung in die Kirche gehen. Also die 1000-Jahr-Feier findet um unsere Kirche herum statt. Wir haben heute Abend eine Band, wir haben die offizielle Eröffnung. Morgen geht es dann quasi genauso weiter. Da fangen wir aber etwas später an. Und am Sonntag ist nochmal ein großer Tag, wo sich die ganzen Somborner Vereine vorstellen, Vorführungen haben. Also es wird eine Menge los sein.
0: Also Freigericht Somborn feiert auch bei 40 Grad das 1000-jährige Jubiläum. Wäre ja auch doof, wenn die das verpassen würden, dann müssten sie ja wieder 1000 Jahre warten bis zur nächsten Gelegenheit. Auf primavera24.de, da könnt ihr auf jeden Fall mal den Veranstaltungskalender checken und vielleicht, wenn ihr was unternehmt, das am besten mit einem Badesee- oder Schwimmbadbesuch verbinden. Und dann kommt ihr hoffentlich gut durchs Wochenende und seid da auch immer in Gesellschaft und hockt nicht alleine im Keller. Hier ist Radio Primavera und wir sind immer für euch da. Jetzt mit Eurythmics.

0: Das sind hier die schönsten Sommersongs bei Radio Primavera. Mit denen versuchen wir gemeinsam diese Hitzewelle so gut es geht zu reiten. Und wir haben da auch ein kleines Experiment gemacht. Kann man eigentlich bei fast 40 Grad Spiegeleier auf einem Autodach braten? Die Auflösung findet ihr jetzt bei uns online auf Instagram und Facebook. Könnt ihr euch mal anschauen und da ein bisschen schmunzeln. Ja, wenig zu lachen haben ja vor allem gerade diejenigen, die der Gluthitze nicht ausweichen können, die draußen arbeiten, teilweise in der Sonne, die Bauarbeiter, Straßenbauer. Ja, und die bekommen von uns auch eine kleine Abkühlung spendiert. Wir sind da unterwegs und versorgen euch, um euch ein wenig aufzumuntern und zu motivieren. Und auch das Rote Kreuz ist gerade in Hab 8 Stellung. Wir haben mal mit dem Leiter der Rettungs- und Einsatzdienste beim Bayerischen Roten Kreuz Miltenberg-Obernburg gesprochen, mit Julian Fuchs. Wie rüsten sich denn jetzt eure Mitarbeiter für dieses heiße Wochenende?
1: Also für das kommende Wochenende bereiten wir uns als Rotes Kreuz so vor, als dass wir das Mitarbeiterwasser, das wir kostenlos zur Verfügung stellen, massiv an allen Standorten unserer Rettungswägen aufgestockt haben. Weiterhin bieten wir kostenloses Speiseeis zur Erfrischung an und haben logischerweise auch unsere Vorhaltung von Infusionen und Infusionszubehör aufgestockt, als dass wir Patienten, die interventionsbedürftige Hitze, Notfälle aufweisen, behandeln können. Und wir haben logischerweise auch die Mitarbeiter nochmal sensibilisiert, dass jetzt am Wochenende vermehrt Einsätze mit Hitzenotfällen aufkommen.
0: Ja, vielen Menschen macht die Hitze zu schaffen. Deswegen ganz wichtig, genug zu trinken, das auch nicht in der Hektik des Alltags zu vergessen. Macht's einfach wie beim Fußball, immer schön einen Hydration Break einlegen, so wie ich jetzt auch wieder. Das tut einfach gut, immer viel Wasser trinken, weil das ist so schnell wieder rausgeschwitzt bei den Temperaturen, selbst wenn ihr euch gar nicht groß anstrengt. Deswegen trinken und hydriert durch diesen Freitag kommen hier mit Radio Primavera. Und jetzt mit Musik von Kelly Clarkson.

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11: Da haben wir jetzt den Hitzehöhepunkt für heute erreicht. Die Temperaturen zwischen 37 und 40 Grad. Die Sonne knallt runter. Wir haben deswegen auch extreme Waldbrand- und Sonnenbrandgefahr. Weiterhin passt da bitte auf. Nur leichte Quellwolken sind am Himmel. Und morgen dann der Rekordwert mit bis 41 Grad. Auch da nochmal Sonne bei einem fast wolkenlosen Himmel. Die Hitzegewitter sollen dann am Sonntag aufziehen. Da werden es dann immer mehr Wolken. Und es kann teils kräftige Gewitter und Schauer geben. Die kühlen die Luft dann runter zu Beginn der neuen Woche. Dann Temperaturen um 30 Grad in der Spitze. Und damit haben wir es 16 Uhr.
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12: Ich bin Gregor Jose Moser. Der Fall hatte für Entsetzen gesorgt. Eine vierköpfige Familie aus Hamburg starb im November in der Türkei wegen einer Vergiftung mit Insektiziden. Jetzt hat ein Istanbuler Gericht 4 der 6 Angeklagten schuldig gesprochen und hohe Haftstrafen verhängt. Der Betreiber des Hotels etwa wurde zu 13 Jahren und 4 Monaten Haft verurteilt. Der Inhaber der Schädlingsbekämpfungsfirma bekam eine 18-jährige Haftstrafe. An den Flughäfen kann es aktuell wieder sehr voll sein und entsprechend stressig zugehen. Bald wird es aber möglich sein, Stationen wie Check-in und die Kontrollen zu durchlaufen, ohne seine Ausweisdokumente zeigen zu müssen. Der Bundestag hat einem Gesetzentwurf zu digitalen Check-ins zugestimmt. Das soll die Abläufe beschleunigen. In Deutschland wird immer seltener geheiratet. Die Zahl der Eheschließungen ist im vergangenen Jahr auf den niedrigsten Stand seit 1950 gefallen. Mehr von Thomas Bleskin.
13: Knapp 349.000 Paare haben sich 2025 das Ja-Wort gegeben, so wenige wie nie seit Beginn der Statistik. Rund 130.000 Ehen wurden geschieden, das ist ein leichtes Plus gegenüber dem Vorjahr. Insgesamt gehen aber auch die Scheidungszahlen langfristig zurück. Ehen werden heute im Schnitt später beendet, nach gut 14 Jahren. Die meisten Scheidungen erfolgen einvernehmlich, häufig mit gemeinsamen Lösungen für die Kinder.
12: Nach den 2 schweren Erdbeben in Venezuela ist die Zahl der Toten auf knapp 600 gestiegen. Außerdem seien knapp 3000 Menschen verletzt worden, teilte die Regierung des Landes mit. Es wird erwartet, dass die Zahlen noch weiter steigen. Mittlerweile haben sich auch die ersten Rettungskräfte des Technischen Hilfswerks aus Deutschland auf den Weg ins Katastrophengebiet gemacht. Nicht 50.000, sondern sogar bis zu 100.000 Stellen will Volkswagen offenbar streichen. Das berichtet das Manager-Magazin unter Berufung auf Insider. Konzernchef Blume soll demnach dem Vorstand diese Pläne bereits vorgestellt haben. VW will sich aktuell noch nicht dazu äußern, weil noch Gespräche liefen.
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11: Mit der A3 Richtung Würzburg zwischen dem Offenbacher Kreuz und Hanau immer wieder stockender Verkehr. Wir haben da auch ein defektes Fahrzeug auf der rechten Spur zwischen Offenbacher Kreuz und Obertshausen. Da bitte aufpassen. Weiter Richtung Würzburg zwischen Marktheidenfeld und Bertham-Lenkfurt. Da hat jemand ein Rad ab. Da liegt ein Reifen auf der Fahrbahn. Die A45 habe ich für euch Richtung Seligenstädter Dreieck, Stauzis ab Mainhausen. Da läuft ein Feuerwehreinsatz. Dankeschön an Primavera-Hörer Dirk, der hat sich gemeldet und einen Blitzer gepetzt auf der A3 Richtung Würzburg auf der Parallelfahrbahn zwischen Stockstadt und Meinerschaff. Nach der Mainbrücke steht der Blitzer in der 80er-Zone. Dann in der anderen Richtung, Richtung Frankfurt auf der A3 am Offenbacher Kreuz, unter der Brücke in der Baustelle immer noch der Blitzeranhänger da in der 60er-Zone, schön im Schatten. Und Kleinwelsheim am Wasserschlösschen. Wenn ihr noch was melden könnt, dann einfach anrufen unter der 0800 66 66 400.
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11: So, kurz zur Erinnerung an alle Pessimisten. Die WM ist noch nicht vorbei für Deutschland. Wir rüsten uns jetzt mal für die K.O.-Phase. Gleich habe ich einen schönen Public-Viewing-Tipp für euch.

Mit George Harrison geht's hier durch den Freitagnachmittag hier bei Radio Primavera durch den 40 Grad Freitag. Da können wir wirklich sagen, diese Hitze schweißt die Menschen zusammen im wahrsten Sinne des Wortes. Aber das kriegt auch die Fußball-WM wunderbar hin. Wir haben ja etwas gelitten beim Gucken gestern. Ja, um es mal mit den Worten von meinem Nachbarn zusammen. Die haben jetzt vielleicht mal einen kleinen Dämpfer gebraucht, die Jungs, um dann in der K.O.-Runde besser aufgestellt zu sein. Ja, sehen wir es positiv. Montag wird's dann ernst beim 16. Finale. 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Und falls ihr dann doch zum Public Viewing gehen wollt, das findet jetzt auch wieder am Schönbusch statt in Aschaffenburg bei Victoria Aschaffenburg. Also viel mehr Fußballfeeling geht, glaube ich, nicht. Die bauen da eine riesige hängende LED-Wand auf, ist von überall gut zu sehen. Da gibt's Essen, die obligatorische Stadionwurst, kühles Bier, Äppler, Saftschorlen und auch übrigens Live-Musik. Deswegen fangen die schon um 19 Uhr an mit dem Event. Eine schöne Möglichkeit, die deutsche Mannschaft dann gemeinsam anzufeuern. Da ist dann ordentlich Stimmung. Und im Gegensatz zu gestern können sie sich jetzt ja nicht mehr erlauben zu verlieren. Es geht in die K.O.-Runde, ins 16. Finale. Also gerne vormerken, Public Viewing am Schönbusch bei Victoria Aschaffenburg jetzt am kommenden Montag. Und den Überblick über die Public Viewing Locations im Primavera-Land, den gibt's auch immer auf primavera24.de. Wir hoffen wirklich, dass wir noch einige Deutschlandspiele zu sehen bekommen bei der diesjährigen WM. Und jetzt gibt's mehr Sommermusik für euch für die nächste Trinkpause. Hier sind die Gypsy Kings mit Bamboleo.

Hier eine schnelle Verkehrsmeldung aus der Primavera Stauzentrale. Aufpassen auf der A45 Richtung Aschaffenburg zwischen Alzenau Nord und Alzenau Mitte. Reifenteile liegen da auf der Fahrbahn.

Der Primavera-Nachmittag hier mit Bon Jovi und Bed of Roses. Wobei ein Bett mit Coolpacks wäre wahrscheinlich sehr viel verlockender in diesen Zeiten. Wir informieren euch natürlich über das Wichtigste aus der Region. Ja, die Schüler im bayerischen Teil vom Primaveraland, die werden jetzt bestimmt noch einige Hitzetage erleben. Und dann wird jedes Mal geguckt, wie macht man's? Stunden kürzen, Nachmittagsunterricht streichen. In Hessen ist dieses Thema durch. Ja, da gehen nämlich jetzt die Sommerferien los. Was bedeutet das jetzt für die Verkehrslage? Wie voll wird's denn auf unseren Autobahnen, auf A3, A45 und A661? Wir haben da mal nachgefragt beim ADAC und die Infos hat gleich mein Kollege Oliver Kellermann in den Primavera Nachrichten. Die gibt's dann um 16:30 für euch.

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20: In der Aschaffenburger Innenstadt 38 Grad. In der Miltenberger Altstadt ebenfalls 38. In Hanau örtlich 39 Grad. Ja, da läuft einem die Suppe runter, ne? Die Nacht wird wieder tropisch werden. Erst dann so in den frühen Morgenstunden mal knapp über 20 Grad. Da lohnt es dann mal, die Fenster aufzureißen. Morgen wird der heißeste Tag. Sonne pur bei örtlich 41 Grad und Sonntag dann ab dem Nachmittag die Gefahr von kräftigen Gewittern. Es ist 16:30.
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0: Ich bin Oliver Kellermann. Guten Tag. Im hessischen Teil des Primavera-Landes starten heute die Sommerferien. Deswegen müssen Urlauber mit Staus rechnen. Insbesondere auf der A3 kann es zu Verzögerungen kommen. Für zusätzliche Beeinträchtigungen sorgen außerdem mehrere Baustellen. Lukas Berkel, Mobilitätsexperte des ADAC Regionalclubs Hessen-Thüringen, sagt im Primavera-Interview, wo es sich besonders staut.
21: Bei uns in der Region sind besonders betroffen die A3 zwischen Frankfurter Kreuz bis Anschlussstelle Hanau und die nochmal die A3 zwischen Seligenstädter Dreieck bis Anschlussstelle Aschaffenburg Ost. Wir haben auch noch die A661 zwischen Offenbacher Kreuz bis Bad Homburger Kreuz. Da besonders darauf achten, dass der heutige Freitag, Nachmittag bis Abend natürlich Berufsverkehr und Ferienreisestart zusammenkommen.
0: Gute Nachrichten für alle Hössbacher. Die Bauarbeiten an der Hauptstraße sind abgeschlossen. Vor dem Pfarreizentrum wurde die Fertigstellung am Mittag gefeiert. Morgen früh wird die Straße dann für den öffentlichen Verkehr freigegeben. Ab diesem Zeitpunkt werden dann auch wieder alle regulären Bushaltestellen angefahren. Im Laufe des Tages werden noch die Baustellenabsperrungen dauerhaft weggeräumt, weshalb es noch vereinzelt zu Einschränkungen kommen kann. Mit dem Start der hessischen Sommerferien steht auch im Primavera-Land einiges an. Von Ferienpartys bis zu Volksfesten ist in unserer Region einiges los. Wolke Kilt mit einem Überblick.
22: In Maintal steigt im Kinderclub eine After-School-Party mit Musik, Chillbereich und alkoholfreien Cocktails. In Rödermark läuft im Badehaus eine School-Out-Party mit freiem Eintritt für Kinder bis 14 Jahre mit Schülerausweis. In Erlenbach gibt es auf dem Weinfestplatz die Aquaphobie als Teenie-Edition mit DJ-Aktionen und alkoholfreiem Festivalgefühl. Außerdem läuft in Aschaffenburg weiter das Volksfest am Main und in Großumstadt startet das Johannesfest mit Musik und portugiesischem Essen. Wegen der Hitze lohnt sich vor dem Losgehen aber nochmal der Blick auf die Veranstaltungsseiten. Weitere Veranstaltungen gibt es auf primavera24.de.
0: Und alle Nachrichten aus der Welt gibt's wieder zur vollen Stunde.
23: Danke dir, Oliver.
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23: Da haben wir eine Meldung von der A3 Richtung Würzburg zwischen dem Offenbacher Kreuz und Hanau. Immer wieder stockender Verkehr. Außerdem ein kaputtes Auto da auf der rechten Spur zwischen Offenbacher Kreuz und Obertshausen. Dann wird geblitzt auf der A3 Richtung Würzburg auf der Autobahnparallele zwischen Stockstadt und Mainhausen nach der Mainbrücke da in der 80er-Zone. Dann A3 Richtung Frankfurt am Offenbacher Kreuz unter der Brücke in der Baustelle und Kleinwelsheim am Wasserschlösschen. Kommt gut an!
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23: Kommt gut ins Wochenende. Hallo zusammen.

0: Ja, und dieses Motto gilt auch bei dieser extremen Hitze. Always look on the bright side of life. Auch wenn wir vielleicht dann doch lieber in den Schatten gehen sollten. Hier ist Radio Primavera. Ja, wir laufen wieder mehrfach gegen die Hitzewand heute bei bis 40 Grad. Also da hoffe ich, ihr habt ein schattiges und einigermaßen klimatisiertes Plätzchen. Denn wir haben auch mal gemessen, wo ist es bei uns in der Region eigentlich am heißesten? Meine Kollegin Maxi Germann, die war mit dem Thermometer unterwegs.
1: Das Thermometer kam teilweise echt an seine Grenzen. Es wird ja aktuell immer heißer und selbst nachts kühlt es nicht mehr wirklich ab. Viele halten es gerade in den eigenen vier Wänden nicht mehr aus und flüchten ins Freie. Wir waren unterwegs und haben den großen Hitzecheck gemacht und dort die Temperaturen gemessen, wo sich gerade besonders viele Menschen aufhalten. Etwa auf dem Aschaffenburger Volksfest in Miltenberg entlang des Mains oder auch im Spessart im Wald. Auf dem Volksfest waren es in der Spitze 50 Grad in der Mittagssonne. Aber wir haben auch den ein oder anderen kühleren Ort entdeckt. Wo wir überall unterwegs waren und was das Thermometer so angezeigt hat, lest ihr in der Sonntagszeitung Prima Sonntag.
0: Also da gibt es dann einen spannenden Artikel zu diesem Thema, die heißesten und erfrischendsten Orte im Primavera-Land. Übrigens, um nochmal auf das Volksfest zu sprechen zu kommen, klar, in der prallen Sonne ist es heiß, aber da gibt es ja auch viele Möglichkeiten, euch abzukühlen. Esst da ein Eis, setzt euch in den Schatten, fahrt mit diesem Wildwasserfluss. Also Volksfestbesuch lohnt sich jetzt nochmal am Wochenende da vorbeizukommen. Die Schausteller, die werden es euch danken, die wollen ja auch ein bisschen was verkaufen, damit es das Volksfest auch noch lange gibt. Und wir wollen auch mal Danke sagen, nicht nur an die Schausteller auf dem Volksfest, die natürlich alles geben, um euch da eine gute Zeit zu bescheren, sondern auch an diejenigen, die der Hitze gar nicht entfliehen können, die auf den Baustellen arbeiten oder auch auf den Dächern. Wir überraschen da die Menschen heute Nachmittag auch mit einer kleinen Erfrischung. Da hört ihr dann später in der Sendung noch mehr. Und wir hoffen einfach, dass wir jetzt alle zusammen gut die Hitzewelle weiter reiten, bis es dann Anfang der Woche wieder ein bisschen kühler wird. Wir sind euer Wohlfühlradio aus der Region und versorgen euch auch mit Musik, um ein bisschen das Tempo rauszunehmen. Das ist auch wichtig. Hier ist jetzt ein schöner Sommertitel für euch von Juanes, La Camisa Negra.

0: Bei dem werden die Gruppendritten verglichen und die 8 Besten ermittelt und dann zugeordnet. Und nach den letzten Ergebnissen kommen jetzt 3 Mannschaften als Gegner der DFB-Elf in Frage. Schottland, Schweden und Paraguay. Das ist übrigens der aktuell wahrscheinlichste Kontrahent. Was hältst du denn von diesen 3 möglichen Gegnern?
1: Ja, in normaler Verfassung muss das DFB-Team sich vor keinem der 3 Gegner fürchten. Aber so ein fahriger Auftritt wie gegen Ecuador, der darf sich auf keinen Fall wiederholen. Das weiß auch Manuel Neuer.
2: Wir wissen, dass im Knockout-Stage wir da auch eine bessere Leistung einfach, egal gegen welchen Gegner, brauchen werden. Und das ist unser Ziel, da wieder das andere Gesicht zu zeigen.
1: Denn sonst könnte der WM-Traum schon Montagabend in Boston beendet sein. Damit das nicht passiert, wird bis dahin auch täglich trainiert. Freie Tage gibt's nicht mehr.
0: Danke dir, Thomas. Ja, wir sind gespannt, wie es ausgeht und wie lange die WM für Deutschland noch läuft. 22.30 Uhr Montagabend Anpfiff beim 16. Finale, das erste K.O.-Rundenspiel. Und jetzt wird's höchste Zeit für unseren Hydration Break, für die Trinkpause. Ja, immer schön erfrischen gilt nicht nur für die Fußballer, sondern auch für uns. Kommt gut ins Wochenende.
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10: Es geht jetzt hier so langsam auf den Hitzehöhepunkt zu in dieser Hitzeperiode. Den werden wir voraussichtlich morgen erreichen. Wetterexperten sprechen von historischen Werten von bis 41 Grad. Heute Nachmittag schon extrem heiß, 36 bis örtlich sogar 40 Grad bei viel Sonne und nur leichten Quellwolken. Dann am Sonntag erwarten wir teilweise heftige Hitzegewitter, die die Luft dann runterkühlen. Zum Start in die neue Woche haben wir dann nur noch in Anführungszeichen 30 Grad. Damit ist es 17 Uhr.
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11: Ich bin Gregor Jussi Moser. Die Bundesregierung plant ja Kürzungen beim Wohngeld und das sorgt weiter für Kritik. Der Deutsche Mieterbund bezweifelt, ob der Staat hier wirklich Geld einspart oder nicht nur Ausgaben verlagert, weil viele Wohngeldhaushalte in die Grundsicherung wandern werden. Mehr als die Hälfte der Wohngeldbeziehenden sind Rentner und Alleinerziehende. Der Mieterbund kritisiert, dass diesen eine zusätzliche finanzielle Belastung droht. Lebenslange Haft für den sogenannten Todesfahrer vom Magdeburger Weihnachtsmarkt. Das Landgericht hat nach dem Anschlag von 2024 die Höchststrafe verhängt, berichtet Lea Matschulat.
12: Der Angeklagte verfolgt das Urteil gegen ihn regungslos. Das Gericht bescheinigt dem 51-Jährigen eine große Gefährlichkeit. Und es ist sehr wahrscheinlich, dass er den Rest seines Lebens im Gefängnis bzw. Maßregelvollzug verbringen wird. Beim Anschlag kurz vor Weihnachten 2024 waren ein 9-Jähriger und 5 Frauen ums Leben gekommen. Hunderte Menschen wurden verletzt.
11: Ukrainische Männer zwischen 23 und 60 Jahren sollen in der EU künftig keinen Schutzstatus bekommen, zumindest wenn sie keine Ausreiseerlaubnis von der Ukraine haben. Die Regierung des Landes hatte die EU-Kommission darum gebeten, weil so viele wehrpflichtige Männer die Ukraine verlassen haben. Die betroffenen Männer können aber weiter einen regulären Asylantrag stellen. Die Hochzeitsglocken läuten in Deutschland immer seltener. Laut Statistischem Bundesamt haben letztes Jahr so wenige Paare geheiratet wie seit den 50ern nicht. Konkret haben sich knapp 350.000 Paare das Ja-Wort gegeben. Die Zahl der Scheidungen ist leicht auf gut 130.000 gestiegen, geht langfristig aber ebenfalls zurück und Ehen halten wieder länger. Bei der Fußball-Weltmeisterschaft spielen am Abend Norwegen und Frankreich gegeneinander um Platz 1 in Gruppe I. Fürs 16. Finale sind beide Teams mit je 6 Zählern schon nominiert. Los geht's um 21 Uhr unserer Zeit. Parallel spielen der Senegal und Irak gegeneinander.
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10: Und da schauen wir auf die Straßen jetzt um kurz nach 5 auf der A3 Richtung Würzburg. Zwischen dem Offenbacher Kreuz und Hanau immer wieder stockender Verkehr. Dann habe ich einen neuen Blitzer für euch. Und zwar steht der, wenn ihr von Seligenstadt in Richtung Dietzenbach fahrt, im Wald in der 70er-Zone. Sonst wird da üblicherweise immer in der anderen Richtung geblitzt. Aber diesmal blitzen sie eben in Richtung Dietzenbach. Also das bitte bedenken und nicht zu schnell fahren in diesem Bereich. Und generell, dann haben wir noch den Blitzer auf der A3 Richtung Würzburg, auf der Parallelfahrbahn zwischen Stockstadt und Meinerschaff nach der Mainbrücke in der 80er-Zone, auf der A3 Richtung Frankfurt am Offenbacher Kreuz, unter der Brücke in der Baustelle in der 60er und Kleinwelsheim am Wasserschlösschen, da nicht zu schnell. Wenn ihr noch was melden könnt, dann ruft uns gerne an, das kostet nichts, unter der 0800 66 66 400. Kommt gut an.
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10: Und da fließen wir zusammen in Richtung Wochenende. Hier ist Primavera. Wir haben entspannte Musik zum Entschleunigen für euch jetzt hier von John Farnham. Hallo zusammen.

0: Auch so ein schön relaxter Titel hier für euch von den Fugees bei Radio Primavera. Es ist 10:05. Ich weiß nicht, ob euch das aufgefallen ist bei der Hitze, aber wir haben ja eigentlich ein sehr besonderes Datum. Also alle Heiratswilligen, die werden das vielleicht auch ins Auge gefasst haben, dass wir heute den 26.06.2026 haben. Das ist ein Datum, das wäre perfekt zum Heiraten. Da vergisst man schon mal nicht den Hochzeitstag. Und ihr konntet heute sogar ganz spontan heiraten, nämlich in Gelnhausen. Also standesamtlich verheiratete Paare konnten sich da spontan kirchlich trauen lassen, ohne die lange Vorbereitung. Und wer noch nicht verheiratet war, der konnte seine Liebe zumindest segnen lassen. Und wir haben euch mal gefragt, wäre so eine spontane Hochzeit eigentlich was für euch?
1: Boah, muss schon alles passen dann, ja.
2: Mein Mann will schon mal spontan heiraten.
3: Ja, spontan heiraten. Nö, jetzt muss schon ein bisschen durchdacht sein.
2: Nein.
4: Nee, die Familie soll dabei sein und dann spontan ist das einfach nicht realisierbar.
5: Nein, auf keinen Fall. Das würde ich mir gut überlegen.
0: Gut überlegen, ja, das ist vielleicht nicht verkehrt, aber manchmal sind die spontansten Aktionen auch die besten, ja. Bei den Temperaturen heute auf jeden Fall eine Hochzeit, die man so schnell nicht vergisst. Vor allem im Anzug oder eben im Brautkleid könnte eine etwas klebrige Geschichte gewesen sein. Trotzdem natürlich herzlichen Glückwunsch an alle, die heute Ja gesagt haben an diesem 26.06.2026. Hier ist Radio Primavera und jetzt läuten wir nicht die Hochzeitsglocken, sondern den Feierabendgong hier mit Ain't Nobody im Wohlfühlradio für euch.

0: Mit Gary Halliwell geht sie in Richtung Wochenende. Ihr hört Radio Primavera. Und auch wenn laut der Wetterprognosen es wirklich historisch heiß werden wird morgen, es gibt trotzdem Möglichkeiten, was zu unternehmen. Es sind einige Veranstaltungen abgesagt worden, aber das Volksfest in Aschaffenburg zum Beispiel, das läuft jetzt noch 4 Tage bis einschließlich Montag. Und das Abschlussfeuerwerk wird übrigens auch stattfinden. Und es gibt generell viele gute Gründe, trotz über 30 Grad da nochmal vorbeizuschauen. Wir haben uns mal bei den Schaustellern umgehört.
1: Weil wir hier die besten Cocktails haben und wir haben eine Abkühlung bei uns hier nebenan mit Slush-Eis und bringt immer eine Abkühlung und abends in den Abendstunden ist es sehr angenehm hier.
2: Wunderbare Atmosphäre, wenn hier abends die Lichter angehen, die Leute ihre Show machen, es gibt lecker Essen, es gibt lecker zu trinken, tolle Fahrgeschäfte.
3: Wir präsentieren hier die größte mobile Raftingbahn Europas, also eine schöne Abkühlung auch für die heißen Tage. Vorbeikommen lohnt sich.
0: Ja, also ihr hört's, es gibt auch auf dem Aschaffenburger Volksfest jede Menge Möglichkeiten, euch abzukühlen. Egal ob Eis, Slushies oder eben diese Wildwasserbahn und übrigens auch Freefall Tower fahren. Da gibt's einen sehr angenehmen Luftzug, kann ich aus eigener Erfahrung bestätigen. Hier ist Radio Primavera, jetzt rein in den lauen, ja doch eher heißen Abend mit Musik von Shania Twain.

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7: Da haben wir jetzt den Hitzehöhepunkt für heute erreicht. Die Temperaturen zwischen 37 und 40 Grad. Die Sonne knallt runter. Wir haben deswegen auch extreme Waldbrand- und Sonnenbrandgefahr. Weiterhin passt da bitte auf. Nur leichte Quellwolken sind am Himmel. Und morgen dann der Rekordwert mit bis 41 Grad. Auch da nochmal Sonne bei einem fast wolkenlosen Himmel. Die Hitzegewitter sollen dann am Sonntag aufziehen. Da werden es dann immer mehr Wolken. Und es kann teils kräftige Gewitter und Schauer geben. Die kühlen die Luft dann runter zu Beginn der neuen Woche. Dann Temperaturen um 30 Grad in der Spitze. Und damit haben wir es 5:30.
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8: Ich bin Oliver Kellermann. Guten Abend. Auf einer Bundesstraße bei Rottgau gab es am Mittag einen spektakulären Unfall. Ein roter Mercedes ist auf dem Dach gelandet, teilte die Polizei mit. Der Fahrer wollte offenbar einem überholenden Auto ausweichen und verlor dabei die Kontrolle über sein Auto. Er fuhr anschließend gegen die Leitplanke und kam auf dem Kopf zum Stehen. Trotz nur leichter Verletzungen kam der Mercedes-Fahrer zur Abklärung ins Krankenhaus. Die Straße war zwischen Oberroden und Niederroden mehrere Stunden voll gesperrt. Die bayerische Gesundheitsministerin Judith Gerlach fordert zum heutigen Weltdrogentag erneut ein Cannabis aus. Die Werbersbrunnerin weist auf Risiken wie Angststörungen, Depressionen und langfristige Hirnschäden hin, die durch den Konsum auftreten können. Cannabis war im April 2024 von der damaligen Bundesregierung legalisiert worden. Seitdem gibt es besonders aus den Reihen der CSU Widerspruch. Allein dieses Jahr gibt der Freistaat Bayern 8,5 Millionen Euro für Suchthilfe und Suchtprävention aus. Vor einem Jahr hat eine Bluttat die Stadt Alzenau erschüttert. Ein 66-Jähriger soll seine Frau und deren Schwester brutal umgebracht haben. Nach der Tat verschanzte sich der Ehemann im Untergeschoss des Hauses. Er konnte schnell festgenommen werden und wurde zunächst in ein Krankenhaus. Wochenlang ermittelte die Staatsanwaltschaft weiter. Weil der Tatverdächtige im August dann aber in der JVA verstarb, wurden die Ermittlungen eingestellt. Das Motiv bleibt damit bis heute unklar. Verhaltene Besucherzahlen auf dem Aschaffenburger Volksfest. Am Vormittag wurde von Rettungskräften und Schaustellern die Zwischenbilanz für das diesjährige Volksfest in Aschaffenburg gezogen. Trotz erfolgreichem Familientag und dem gut besuchten Wochenende fiel die Bilanz laut Volksfestleiter Sven-Olof Brüggemann eher nüchtern aus.
9: Ja, dieses Jahr im Volksfest standen wir ganz besonders unter dem Zeichen der Hitze. War eine Situation, die wir in der Form noch nicht hatten. Und das hat sich natürlich auch ausgewirkt auf die Besucherzahlen, auf die Umsatzzahlen. Da haben wir schon deutliche Rückgänge zu verzeichnen gehabt. Das ist insbesondere für diejenigen, die davon leben müssen, natürlich eklatant.
8: Und alle Nachrichten aus der Welt gibt's wieder zur vollen Stunde.
7: Danke dir, Oliver.
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7: Auf der A3 Richtung Würzburg immer mal wieder stockend zwischen Offenbacher Kreuz und Hanau. Und eine Meldung für Heusenstamm. Hohe Bergstraße bis Frankfurter Straße zwischen Kreisverkehr und Eisenbahnstraße. Da öffnet sich die Bahnschranke nicht mehr, deswegen kommt ihr da in beiden Richtungen nicht durch. Da müsst ihr weiträumig ausweichen. Dann wird geblitzt, wenn ihr von Seligenstadt Richtung Dietzenbach zu schnell unterwegs seid, im Wald in der 70er-Zone, nicht wie sonst in der anderen Richtung. Also das ist sehr ungewöhnlich. Dann haben wir auf der A3 Richtung Würzburg auf der Parallelfahrbahn zwischen Stockstadt und Meinerschaff einen Blitzer nach der Brücke in der 80er-Zone. Dann A3 Richtung Frankfurt am Offenbacher Kreuz unter der Brücke in der Baustelle in der 60er und Kleinwelsheim am Wasserschlösschen. Euch überall eine gute Fahrt.
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7: So, und jetzt am besten nicht mittanzen bei der Hitze, sondern einfach diesen tollen Sommerhit genießen. Macarena, jetzt hier bei Primavera. Servus.

0: Das ist Musik von One Direction hier im Wohlfühlradio Primavera. Und da gibt's jetzt auch nur eine Richtung, nämlich die in Richtung Wochenende mit der schönsten Wohlfühlmusik, auch bei 40 Grad. Und bei solchen Temperaturen, da kommt man manchmal auf ziemlich verrückte Ideen. Wir hatten da heute auch so eine verrückte Idee.
1: Eine Bullenhitze und ich habe einen Riesenhunger. Ich werde mir jetzt nämlich mal ganz geschmeidig ein Spiegelei braten.
0: Ja, und dieses Spiegelei brät er nicht etwa in der Pfanne, sondern auf dem Autodach. Ja, wenn sich ein Auto in der Sonne so extrem aufheizt, ist es dann heiß genug, um da drauf Spiegeleier zu braten? Das Experiment, ob es geklappt hat, das seht ihr auf unseren Social-Media-Kanälen bei Facebook und Instagram. Ist ein ziemlich lustiges Video. Wir haben aber heute nicht nur versucht, Eier zu braten, sondern wir waren auch da unterwegs, wo die Hitze den Leuten wirklich zu schaffen macht. Ja, auf Baustellen, bei Handwerkern, überall da, wo die Menschen draußen in der prallen Sonne arbeiten. Und als kleines Dankeschön haben wir kühle Getränke und Eis vorbeigebracht.
2: Habt ihr Bock auf ein Eis? Wir verteilen gerade ein bisschen. Gleich ist es leer. Such dir gern was aus.
3: Dankeschön.
2: Sehr gerne. Es gibt Eis, genau. Guck mal, eins für dich.
3: Kann man für den Kollegen
2: auch? Ja, nimm mit. Ja, ja.
0: Ja, auch davon gibt es ein schönes Video auf unseren Social-Media-Kanälen. Vielen, vielen Dank an alle, die sich der Hitze stellen, die gar keine andere Wahl haben und so tapfer durchhalten und im Schweiße ihres Angesichts ihren Job erledigen. Ja, ich hoffe, ihr habt es bald nach Hause geschafft, unter die erfrischende Dusche, Füße ins kalte Wasser und wir begleiten euch rein in den Abend und ins Wochenende mit der schönsten Wohlfühlmusik jetzt zum Entschleunigen für euch von Queen.

0: Close Encounters hier bei Primavera. Damit geht's in einen weiteren heißen Abend. Lauen Sommerabend kann man schon fast gar nicht sagen. Das ist echt wie im Urlaub. Teilweise sogar schon heißer. Schade, dass wir hier halt Meer und Strand nicht haben im Primavera-Land. Wir gucken jetzt mal, wo ihr das bekommt.
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0: Auf jeden Fall auf den Balearen. Da gucken wir mal nach Menorca in Spanien. Das ist eine ruhige Baleareninsel mit ganz viel türkisblauem Meerwasser. Da gibt's kleine, schnucklige Buchten. Aktuell angenehme 29 bis 33 Grad. Sehr viel angenehmer als hier. Also perfekt für alle, die einfach mal am Meer entspannen möchten. Wenn ihr es etwas kühler haben möchtet und vor der Hitze flüchten wollt, dann könnt ihr nach Oslo in Norwegen. Da erwarten euch nämlich 18 bis 23 Grad. Das klingt sehr erfrischend. Da könnt ihr dann entspannten Städtetrip machen mit Fjorden, mit Parks, mit gemütlichen Cafés. Egal wo es hingeht, wir wünschen euch einen schönen Urlaub.
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16: Abgesehen von ein paar Quellwolken noch brennender Sonnenschein, das bei immer noch 37, 38 Grad. Gegen Mitternacht, wenn wir dann so bei 25 Grad landen und in den frühen Morgenstunden so gegen 4 und 5 Uhr, dann 20 Grad. Das auf jeden Fall ausnutzen, um mal schnell durchzulüften. Morgen wird's dann der heißeste Tag werden, wobei sich dieses eine Grad, was da noch oben drauf kommt, nicht großartig auf uns auswirken wird. Der Sonntag dann 36 Grad heiß, gegen Nachmittag kann es da kräftige Hitzegewitter geben. Und die sorgen dann wohl für einen sehr viel kühleren Start in die neue Woche. Montag haben wir aktuell die Prognose 25 bis 28 Grad und weiter gewittrig. Und damit ist es 18 Uhr.
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17: Ich bin Gregor Jose Moser. Eine vierköpfige Familie aus Hamburg stirbt während eines Türkeiurlaubs im November 2025. Ein Gutachten stellt später fest, Schuld ist der Einsatz von Insektiziden im Hotel. Jetzt hat ein Istanbuler Gericht 4 Angeklagte zu Haftstrafen verurteilt. Svenja Huck berichtet.
18: Der Betreiber des Hotels erhielt 13 Jahre und 4 Monate Haft. Der Inhaber der Schädlingsbekämpfungsfirma und sein Sohn wurden zu jeweils 18 Jahren verurteilt. Ein Mitarbeiter zu gut 12 Jahren. Das Gericht wertete den Fall als bewusste, fahrlässige Tötung. Das Urteil ist noch nicht rechtskräftig.
17: Flugreisende haben bald die Möglichkeit, eine überwiegend digitale Abfertigung zu nutzen. Der Bundestag hat einem Gesetzentwurf von Union und SPD zugestimmt. Fluglinien können künftig Daten aus Reisepässen und Personalausweisen durch deren Chip auslesen. Am Flughafen soll außerdem ein Foto gemacht werden. Dann können Reisende per Gesichtserkennung alle Stationen durchlaufen, ohne Ausweisdokumente zeigen zu müssen. Wir bleiben im Bundestag. Der hat auch einem Gesetz zugestimmt, das dafür sorgen soll, dass Bauprojekte wie Autobahnen und Schienen schneller geplant und genehmigt werden. Zu diesem Zweck werden Vorschriften vereinfacht und viele Verfahren digitalisiert. Nach den 2 schweren Erdbeben in Venezuela ist die Zahl der Toten auf knapp 600 gestiegen. Außerdem seien knapp 3000 Menschen verletzt worden, teilte die Regierung des Landes mit. Es wird erwartet, dass die Zahlen noch weiter steigen. Mittlerweile haben sich auch die ersten Rettungskräfte des Technischen Hilfswerks aus Deutschland auf den Weg ins Katastrophengebiet gemacht. Fehlt noch der Blick zur Fußball-WM, da treffen heute 2 Topstars aufeinander. Die Stürmer Erling Haaland von Norwegen und Frankreichs Kylian Mbappé. Um 21 Uhr spielen die beiden Teams um den ersten Platz in Gruppe I. Parallel treffen noch Senegal und der Irak aufeinander, die beide noch 0 Punkte haben.
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16: Jetzt haben wir es kurz nach 6, da habe ich keine größeren Staus für euch. Da solltet ihr recht pünktlich nach Hause kommen oder in den Biergarten oder in die Kältekammer. Dann haben wir noch die Blitzer. Seligenstadt Richtung Dietzenbach im Wald in der 70er-Zone wird geblitzt. Dann auf der A3 Richtung Würzburg auf der Parallelfahrbahn zwischen Stockstadt und Meinerschaft nach der Mainbrücke in der 80er-Zone. Dann A3 Richtung Frankfurt am Offenbacher Kreuz unter der Brücke in der Baustelle in der 60er. Und Kleinwelsheim am Wasserschlösschen. Auch da noch ein Blitzer. Euch überall eine gute Fahrt.
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16: Und jetzt kommt mal gut rein in euren Abend und ins Wochenende. Hallo zusammen.

0: Einen wunderschönen Abend wünsche ich euch und dass ihr einigermaßen gut vor der Hitze geschützt seid und den Abend und den Start ins Wochenende auch genießen könnt. Wie auch immer eure Erfrischung aussieht, Gartenschlauch, Badesee, Eisdiele, Fußbad im Eiswasser. Es gibt da einige Möglichkeiten, sich runterzukühlen und sich vielleicht auch mal auf andere Gedanken bringen. Das machen wir jetzt mit den guten Nachrichten des Tages. Mit denen entlassen wir euch ins Wochenende. Kollegin Anna-Maria Arsenovic hat die jetzt mal gecheckt und alles Schlechte rausgefiltert. Anna-Maria, was hast du gefunden?
1: Die meisten Gartenbesitzer in Deutschland verzichten auf Pestizide und Kunstdünger. Das zeigt eine Auswertung der Förderbank KfW. Demnach kommen 93% weitgehend oder ganz ohne solche Mittel aus. Außerdem schaffen mehr als 8 von 10 Gartenbesitzern Lebensräume für Tiere, etwa mit Nisthilfen oder Futterstellen. Dann läuft noch bis zum 1. Juli eine bundesweite Aktionswoche, und zwar um Funklöcher in Deutschland besser aufzuspüren. Handynutzer können dabei über die App Mobilfunkcheck Gebiete mit schlechter Netzabdeckung melden. Die Daten sollen Behörden und Netzbetreibern helfen, Schwachstellen im Mobilfunknetz zu erkennen und gezielt zu verbessern.
0: Danke dir, Anna-Maria. Ja, wenn diese Schwachstellen dann ausgebessert sind, dann kann man auch mal im Kühlen vielleicht ein bisschen Homeoffice machen, wenn die nächste Hitzewelle ansteht. Es gibt noch mehr schöne Dinge, die wir euch gerne mitgeben wollen. Zum Beispiel Veranstaltungen, die trotz der Hitze stattfinden werden. Das Aschaffenburger Volksfest, das läuft ja auch noch an diesem Wochenende und das Ganze bis einschließlich Montag. Unterstützt da gerne die Schausteller, die ein wenig befürchten, dass die Einnahmen ausbleiben, weil viele wegen der Hitze nicht hingehen. Es gibt da viele Möglichkeiten, euch zu erfrischen, nicht nur an den Ständen, an den Getränkeständen, an den Eisständen, sondern auch zum Beispiel im Wildwasserfluss. Da könnt ihr euch nass machen. Also Volksfest macht immer jede Menge Spaß. Einfach ein bisschen auf sich selbst aufpassen. Dann gibt's auch die große Jubiläumsfeier in Freigericht Somborn. 1000 Jahre Somborn, das findet statt. Oder auch das Schwimmbadfest in Großostheim, natürlich prädestiniert bei dem Wetter, oder auch das Aquaphobie-Festival in Erlenbach. Auf primavera24.de haben wir viele Tipps für euer Wochenende zusammengestellt. Habt eine möglichst entspannte Zeit. Hier mit Primavera.

Phil Collins hier für euch im Wohlfühlradio Primavera. Ganz viel Spaß jetzt beim Duschen oder beim Abspritzen mit dem Gartenschlauch. Ja, falls ihr dann am Wochenende unterwegs seid, kurzer Hinweis für die A3 und die A661. Es kann ein bisschen voller werden, denn die Ferien in Hessen gehen ja los. Das am besten bedenken, wenn ihr da eure Route plant. Und für alle, die schon die Badesachen gepackt haben, früh aufstehen lohnt sich, damit ihr da noch einen Schattenplatz bekommt auf der Liegewiese. Nehmt am besten Radio Primavera mit. Wir spielen euch die schönsten Sommersongs, auch natürlich am Wochenende. Ihr könnt uns übers Smartphone oder über DAB+ überall empfangen. Hier ist jetzt die Miami Sound Machine.

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0: Da liegen wir jetzt immer noch bei 38 Grad und es wird auch nur ganz langsam stückchenweise kühler dann im Laufe des späten Abends beziehungsweise dann in der Nacht. Meistens über 20 Grad noch warm. Am kühlsten ist es dann morgen früh zwischen 4 und 6 Uhr. Und damit 6:30.
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1: Ich bin Oliver Kellermann. Guten Abend. In Sulzbach werden die Kita-Gebühren für Krippe, Hort und Kindergärten erhöht. Das hat der Marktgemeinderat im Abend beschlossen. Marlene Dietschert mit Details.
22: Die Gebühren sollen um 10% erhöht werden. Der Marktgemeinderat hat dem Beschluss zugestimmt. Die Gebühren sollen ab dem 1.9. zum neuen Kindergartenjahr angepasst werden. Und das nicht ohne Grund. Zum einen soll eine neue App eingeführt werden, die die Kommunikation zwischen Eltern und Erziehern verbessern soll. Zum Beispiel soll so die Anwesenheit der Kinder besser abgeklärt werden. Zum anderen soll ein Defizit ausgeglichen werden. Die Elternbeiräte wissen bereits Bescheid. Die Eltern erhalten von der Marktgemeinde demnächst einen Brief.
1: Wer heute in Maintal mit dem Bus unterwegs ist, sollte sich auf Einschränkungen gefasst machen. Wegen der Hitze fahren auf den Linien 23 bis 25 ab dem Nachmittag nicht mehr alle Busse. Einige Fahrzeuge auf diesen Linien haben nämlich keine Klimaanlage und dürfen deswegen nicht eingesetzt werden. Die parallel verlaufenden Regionalzüge in Richtung Hanau und Frankfurt fahren aber wie gewohnt. Mit dem Start der hessischen Sommerferien steht auch im Primaveraland einiges an. Von Ferienpartys bis zu Volksfesten ist in der Region einiges los. Wolke Kilt mit dem Überblick.
23: In Maintal steigt im Kinderclub eine After-School-Party mit Musik, Chillbereich und alkoholfreien Cocktails. In Rödermark läuft im Badehaus eine School-Out-Party mit freiem Eintritt für Kinder bis 14 Jahre mit Schülerausweis. In Erlenbach gibt es auf dem Weinfestplatz die Aquaphobie als Teenie-Edition mit DJ-Aktionen und alkoholfreiem Festivalgefühl. Außerdem läuft in Aschaffenburg weiter das Volksfest am Main und in Großumstadt startet das Johannesfest mit Musik und portugiesischem Essen. Wegen der Hitze lohnt sich vor dem Losgehen aber nochmal der Blick auf die Veranstaltungsseiten. Weitere Veranstaltungen gibt es auf primavera24.de.
1: Und alle Nachrichten aus der Welt gibt's wieder zur vollen Stunde.
0: Danke dir, Oliver.
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0: Kurz nach 6:30, da habe ich keine Staumeldungen für euch, aber noch die Blitzer Seligenstadt Richtung Dietzenbach im Wald in der 70er-Zone. Dann auf der A3 Richtung Würzburg, auf der Parallelfahrbahn zwischen Stockstadt und Meinerschaff nach der Mainbrücke da in der 80er-Zone. Dann A3 Richtung Frankfurt am Offenbacher Kreuz unter der Brücke in der Baustelle in der 60er. Und noch der Anhänger in Kleinwelsheim am Wasserschlösschen. Kommt gut an.
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0: 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Schönen Abend euch. Hello.

0: Schöner Titel von Ed Sheeran für euren Feierabend. Eyes closed. Ja, Augen zu und durch. Das werden sich viele gedacht haben, die heute auch wieder draußen in der prallen Sonne arbeiten mussten. Auf der Baustelle, im Straßenbau, auf dem Dach oder im Lieferdienst. Wirklich, ihr habt meinen allergrößten Respekt. Wir haben euch ja heute auch ein wenig Erfrischung vorbeigebracht. Kollegin Maxi Germann hat fruchtiges und cremiges Eis verteilt im Primaveraland.
1: Habt ihr Bock auf ein Eis? Ja? Ja, schaut mal, dann greift mal zu, sucht euch was aus. Und danke, dass ihr bei dem Wetter schafft.
2: Ja, danke schön, ja. Kollege,
1: auch eins für dich. Man nimmt den Kollegen ruhig was mit, ne? Wie viel seid ihr denn noch da? Nimm den was mit.
2: Wir sind noch zwei Leute da.
1: Ja, dann nimm den doch noch eins raus.
0: Ja, ich hoffe mal, wir konnten euch da eine kleine Freude machen. Ihr könnt euch übrigens das Video zu dem Thema angucken bei uns bei Instagram und Facebook und vielleicht auch ein paar nette Kommentare dalassen für diejenigen, die in der Hitze für uns schuften. Unser Respekt natürlich auch an alle, die drinnen arbeiten, ohne Ventilator oder Klimaanlage. Gibt nicht überall die Möglichkeit, dafür angenehme Temperaturen zu sorgen bei dieser Rekordhitze. Passt bitte weiterhin auf euch auf. Auch jetzt am Wochenende, da kann ja schnell der Kreislauf schlapp machen. Und deswegen wollten wir mal wissen vom Roten Kreuz, wie reagiert man richtig, wenn jemand bei der Hitze kollabiert? Wir haben mit Julian Fuchs gesprochen. Er ist der Leiter des Rettungs- und Einsatzdienstes beim Bayerischen Roten Kreuz Miltenberg-Obernburg. Also, worauf kommt es da an?
3: Wenn jemand kollabiert ist, die Person sofort in den Schatten bringen, ein Wasser anbieten. Im Idealfall sollte das nicht eiskalt sein, sondern Raumtemperatur haben. Man kann abseits von Wasser auch Fruchtsaftschorle oder Früchtetees anbieten. Wichtig ist dabei aber, dass die Person bei vollem Bewusstsein sein muss. Das heißt, bei Bewusstseinsverlust kein Wasser verabreichen, sondern den Patienten in stabile Seitenlage bringen und auf Atmung und Kreislauf achten bis zum Eintreffen des Rettungsdienstes.
0: Ja, im Ernstfall ist es wichtig, da Bescheid zu wissen und auf jeden Fall zu helfen. Und generell auch am Wochenende weiterhin viel trinken, immer den Hydration Break einlegen, wie bei der Fußball-WM regelmäßige Pausen machen und immer auch auf die Mitmenschen achten. Zum Beispiel, wenn ihr da im Schwimmbad seid, am Badesee oder auf einer der Wochenendveranstaltungen. Wir von Primavera begleiten euch natürlich auch am Wochenende und jetzt durch den heißen Sommerabend mit entspannter Musik. Hier sind die Bellamy Brothers. Passt bitte auf euch auf.

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18: Abgesehen von ein paar Quellwolken noch brennender Sonnenschein, das bei immer noch 37, 38 Grad. Gegen Mitternacht, wenn wir dann so bei 25 Grad landen und in den frühen Morgenstunden so gegen 4 und 5 Uhr, dann 20 Grad. Das auf jeden Fall ausnutzen, um mal schnell durchzulüften. Morgen wird's dann der heißeste Tag werden, wobei sich dieses eine Grad, was da noch oben drauf kommt, nicht großartig auf uns auswirken wird. Der Sonntag dann 36 Grad heiß. Gegen Nachmittag kann es da kräftige Hitzegewitter geben. Und die sorgen dann wohl für einen sehr viel kühleren Start in die neue Woche. Montag haben wir aktuell die Prognose 25 bis 28 Grad und weiter gewittrig. Und damit ist es 19 Uhr.
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19: Ich bin Florian Klaus. Der Hitzerekord ist gebrochen. Der Deutsche Wetterdienst hat nach vorläufigen Angaben mit 41,3 Grad die höchste Temperatur registriert, die bisher in Deutschland gemessen wurde. Der vorläufige neue Rekord ist in Saarbrücken aufgestellt worden. Er könnte aber schnell wieder fallen. Für morgen sind Temperaturen mit stellenweise bis zu 42 Grad angesagt. Viele Veranstaltungen fallen am Wochenende aus. Höchststrafe für den Todesfahrer vom Magdeburger Weihnachtsmarkt. Das Landgericht Magdeburg hat ihn zu lebenslanger Haft verurteilt. Dabei wurde auch die besondere Schwere der Schuld festgestellt. Ein Gerichtssprecher hat gesagt:
20: Konkret bedeutet dies, dass der Angeklagte, wenn überhaupt, nur eine sehr geringe Chance hat, jemals wieder in Freiheit zu gelangen.
19: Der Mann hatte 2024 mit einem Mietwagen 6 Menschen getötet und Hunderte verletzt. Sachsen-Anhalts Ministerpräsident Schulze hat gesagt, die Opfer würden nicht allein gelassen. Darauf könnten sie sich auch nach dem Urteil verlassen. Fallen bei Volkswagen bis zu 100.000 Jobs weg? Der Konzern will sich noch nicht konkret zu solchen Berichten äußern. Ein Sprecher hat nur einen Plan bestätigt, durch den das Unternehmen effizienter und schlanker aufgestellt werden soll. Der Konzern müsse sich tiefgreifend verändern. Das Manager-Magazin hatte berichtet, dass weltweit doppelt so viele Jobs wegfallen könnten wie bisher geplant. 4 Werken in Deutschland drohe die Schließung. Bei der Fußball-Weltmeisterschaft kämpfen am Abend Norwegen und Titelkandidat Frankreich im direkten Duell um Platz 1 in Gruppe I. Für das 16. Finale sind beide Teams mit je 6 Zählern bereits nominiert. Angepfiffen wird die Partie um 21 Uhr unserer Zeit. Parallel spielen der Senegal und Irak gegeneinander. Beide Teams haben selbst bei einem Sieg nur noch theoretische Chancen aufs Weiterkommen.
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18: Jetzt um kurz nach 7, da habe ich noch die Blitzer für euch. Nicht so schnell, Seligenstadt Richtung Dietzenbach im Wald in der 70er-Zone wird geblitzt. Dann auf der A3 Richtung Frankfurt am Offenbacher Kreuz unter der Brücke in der Baustelle in der 60er-Zone und in Kleinwelsheim am Wasserschlösschen. Kommt gut an.
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2: Ich bin Oliver Kellermann. Im hessischen Teil des Primavera-Landes starten heute die Sommerferien. Deswegen müssen Urlauber mit Staus rechnen. Insbesondere auf der A3 kann es zu Verzögerungen kommen. Für zusätzliche Beeinträchtigungen sorgen außerdem mehrere Baustellen. Lukas Berkel, Mobilitätsexperte des ADAC Regionalclubs Hessen-Thüringen, sagt im Primavera-Interview, wo es sich besonders staut.
19: Bei uns in der Region sind besonders betroffen die A3 zwischen Frankfurter Kreuz bis Anschlussstelle Hanau und die nochmal die A3 zwischen Seligenstädter Dreieck bis Anschlussstelle Aschaffenburg Ost. Wir haben auch noch die A661 zwischen Offenbacher Kreuz bis Bad Homburger Kreuz. Da besonders darauf achten, dass der heutige Freitag, Nachmittag bis Abend natürlich Berufsverkehr und Ferienreisestart zusammenkommen.
2: Das Primaveraland steuert am Wochenende auf den Höhepunkt der aktuellen Hitzewelle zu. Fast überall bei uns werden morgen knapp über 40 Grad erwartet. Bayerns Gesundheitsministerin Judith Gerlach aus Weibersbrunn warnte jetzt vor Risiken. Sie sagte uns:
20: Jeder kann darauf achten, ob Menschen im näheren Umfeld, zum Beispiel auch Nachbarn, Unterstützung brauchen. Warnsignale sind auf jeden Fall Schwindel, aber auch Kreislaufbeschwerden. Und auch junge Leute sollten ausreichend Wasser trinken, dieses Thema ernst nehmen, sich möglichst im Schatten und in kühlen Räumen aufhalten.
2: Am frühen Abend hat es auf der A66 zwischen Gründer und Gelnhausen gebrannt. Bei der Polizei sind mehrere Notrufe von Autofahrern eingegangen, die Flammen auf dem Mittelstreifen entdeckt hatten. Die Löscharbeiten überstreckten sich über 2 Stunden. Zeitweise musste die Fahrbahn gesperrt werden. Die Brandursache ist noch ungeklärt. Und alle Nachrichten aus der Welt gibt's wieder zur vollen Stunde.
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13: Ich bin Florian Klaus. So heiß war es in Deutschland noch nie. 41,3 Grad hat der Deutsche Wetterdienst heute in Saarbrücken registriert. Der neue Rekord könnte aber schnell übertroffen werden. Morgen wird es nämlich auch nicht kühler. Besonders heiß war es auch unter anderem im fränkischen Kitzingen. 40,7 Grad hat das Thermometer dort angezeigt. Die Werte sind alle vorläufig, können also noch vom Wetterdienst korrigiert werden. In Deutschland wird immer seltener geheiratet. Die Zahl der Eheschließungen ist im vergangenen Jahr auf den niedrigsten Stand seit 1950 gefallen. Gleichzeitig gab es etwas mehr Scheidungen als im Jahr zuvor. Thomas Bleskin berichtet.
14: Knapp 349.000 Paare haben sich 2025 das Ja-Wort gegeben, so wenige wie nie seit Beginn der Statistik. Rund 130.000 Ehen wurden geschieden, das ist ein leichtes Plus gegenüber dem Vorjahr. Insgesamt gehen aber auch die Scheidungszahlen langfristig zurück. Ehen werden heute im Schnitt später beendet, nach gut 14 Jahren. Die meisten Scheidungen erfolgen einvernehmlich, häufig mit gemeinsamen Lösungen für die Kinder.
13: Von der Idee bis zum Bau kann es bei neuen Schienen oder Autobahnen teils lange dauern. Ein neues Gesetz der Bundesregierung soll das deutlich beschleunigen. Der Bundestag hat dafür gestimmt, Verfahren für Genehmigungen zu vereinfachen und zu digitalisieren. Die Opposition warnt unter anderem, dass darunter der Naturschutz leiden könnte. Fehlt noch der Blick zur Fußball-WM. Da treffen heute zwei Topstars aufeinander, nämlich die Stürmer Erling Haaland von Norwegen und Frankreichs Kylian Mbappé. Um 21 Uhr spielen die beiden Teams um den ersten Platz in Gruppe I. Parallel treffen noch Senegal und der Irak aufeinander, die beide noch 0 Punkte haben.
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4: Ich bin Florian Klaus. Der Hitzerekord ist gebrochen. Der Deutsche Wetterdienst hat nach vorläufigen Angaben mit 41,3 Grad die höchste Temperatur registriert, die bisher in Deutschland gemessen wurde. Der vorläufige neue Rekord ist in Saarbrücken aufgestellt worden. Er könnte aber schnell wieder fallen. Für morgen sind Temperaturen mit stellenweise bis zu 42 Grad angesagt. Viele Veranstaltungen fallen am Wochenende aus. Wer am Flughafen eincheckt oder durch die Sicherheitskontrolle geht, könnte das künftig auch per Gesichtserkennung erledigen. Der Bundestag hat dafür die rechtliche Grundlage geschaffen. Die digitale Abfertigung soll aber freiwillig bleiben. Tanja Wagner berichtet.
5: Einchecken, Gepäckaufgabe, Kontrolle, Boarding, überall müssen Papiere vorgelegt werden. Das soll sich ändern, der Weg zum Flieger schneller werden. Künftig sollen Airlines die Daten von EU-Bürgern sowie aus Liechtenstein, Norwegen und der Schweiz einmal gleich zu Beginn über eine App oder Selbstbedienungsautomaten registrieren. Später werden Passagiere dann über eine biometrische Gesichtskontrolle identifiziert.
4: Eigentlich hatten sich die EU und die USA auf ein Zollabkommen geeinigt, aber US-Präsident Trump droht schon wieder mit neuen Zöllen. Die sollen kommen, falls die Europäer Digitalsteuern beschließen, die amerikanische Konzerne treffen würden. Für so etwas hat es auch in Deutschland immer wieder Pläne gegeben. Trump hatte wegen der Besteuerung von US-Konzernen auch schon Großbritannien gedroht, das aber bis heute nicht wahrgemacht. Wer steht bei der Fußball-WM am Ende ganz oben in Gruppe I? Das entscheidet sich jetzt im Spiel Norwegen gegen Frankreich. Sicher im 16-Finale sind beide Mannschaften schon. Sie haben jeweils ihre zwei bisherigen Gruppenspiele gewonnen. Darum stehen die beiden Teams im Parallelspiel, nämlich Senegal und der Irak, auch beide noch bei 0 Punkten.
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13: Ich bin Hendrik Daum. So heiß war es in Deutschland noch nie. 41,3 Grad hat der deutsche Wetterdienst am Abend in Saarbrücken registriert. Auch der bisherige bayerische Höchstwert aus dem Jahr 2003 wurde geknackt. 40,8 Grad war es heute in Kitzingen in Unterfranken. Flugreisende haben bald die Möglichkeit, eine überwiegend digitale Abfertigung zu nutzen. Der Bundestag hat einem Gesetzentwurf von Union und SPD zugestimmt. Fluglinien können künftig Daten aus Reisepässen und Personalausweisen durch deren Chip auslesen. Am Flughafen soll außerdem ein Foto gemacht werden. Dann können Reisende per Gesichtserkennung alle Stationen durchlaufen, ohne Ausweisdokumente zeigen zu müssen. Höchststrafe für den Todesfahrer vom Magdeburger Weihnachtsmarkt. Das Landgericht Magdeburg hat ihn zu lebenslanger Haft verurteilt. Dabei wurde auch die besondere Schwere der Schuld festgestellt. Dazu ein Gerichtssprecher.
14: Konkret bedeutet dies, dass der Angeklagte, wenn überhaupt, nur eine sehr geringe Chance hat, jemals wieder in Freiheit zu gelangen.
13: Der Mann hatte 2024 mit einem Mietwagen 6 Menschen getötet und Hunderte verletzt. Sachsen-Anhalts Ministerpräsident Schulze hat gesagt, die Opfer würden nicht allein gelassen. Darauf könnten sie sich auch nach dem Urteil verlassen. Bahnchefin Palla hat heute erklären müssen, was bei Stuttgart 21 alles schiefgelaufen ist und wie es jetzt weitergehen soll. Der Tiefbahnhof soll demnach jetzt erst Ende 2031 in Betrieb gehen, also 5 Jahre später, und 3 Milliarden Euro mehr kosten als zuletzt geplant. Probleme hat es aber heute auch schon am bestehenden Bahnhof gegeben. Wegen eines Kabelbrands mussten zahlreiche Gleise gesperrt werden.
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11: Ich bin Hendrik Daum. Nach den verheerenden Erdbeben in Venezuela sind hunderte weitere Opfer aus den Trümmern geborgen worden. Laut den Behörden stieg die Zahl der bestätigten Toten auf jetzt 920. Zehntausende gelten aber noch als vermisst. Inzwischen ist die internationale Hilfe angelaufen, auch aus Deutschland. Der VW-Konzern will seinen Sparkurs deutlich verschärfen. Bis zu 100.000 Stellen könnten weltweit wegfallen. Doppelt so viele wie bisher geplant, das berichtet das Manager-Magazin. Demnach droht in Deutschland 4 Werken die Schließung. Dabei geht es um Emden, Hannover, Zwickau und das Audi-Werk in Neckarsulm. Allerdings gilt in Deutschland bis 2030 eine Beschäftigungssicherung. US-Präsident Trump droht europäischen Ländern mal wieder mit neuen Strafzöllen. Betroffen werden Staaten, die eine Digitalsteuer für große Internetkonzerne einführen. Die angekündigten Zölle würden satte 100% betragen. Aus Washington, Anna Ringle.
12: Trump ist wieder in seinem Element. Zolldrohungen sind ein beliebtes Mittel des Republikaners, um Druck aufzubauen, auch wenn er sie oftmals gar nicht in die Tat umsetzt. Genaue Länder nannte er nicht, aber Pläne, große amerikanische Konzerne mit Digitalabgaben zu belegen, gab es auch schon in Deutschland. Trump will die Tech-Konzerne in den USA schützen, eine wichtige Stütze der amerikanischen Wirtschaft.
11: Bahnchefin Palla hat heute erklären müssen, was bei Stuttgart 21 alles schiefgelaufen ist und wie es jetzt weitergehen soll. Der Tiefbahnhof soll demnach erst Ende 2031 in Betrieb gehen, also 5 Jahre später und 3 Milliarden Euro mehr kosten als bei der letzten Schätzung. Probleme hat es aber heute auch schon am bestehenden Bahnhof gegeben. Wegen eines Kabelbrands mussten zahlreiche Gleise gesperrt werden.
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1: Ich bin Hendrik Daum. Nach den verheerenden Erdbeben in Venezuela sind hunderte weitere Opfer aus den Trümmern geborgen worden. Laut den Behörden stieg die Zahl der bestätigten Toten auf jetzt 920. Zehntausende gelten aber noch als vermisst. Inzwischen ist die internationale Hilfe angelaufen, auch aus Deutschland. Das US-Militär hat nach eigenen Angaben jetzt in der Nacht wieder Ziele im Iran angegriffen. Ziel seien Raketen- und Drohnenlager sowie Radaranlagen an der Küste gewesen. Das teilte das zuständige Regionalkommando mit. Demnach reagierten die USA damit auf eine Attacke auf ein Frachtschiff, die vom Iran ausgegangen sein soll. US-Präsident Trump hatte Teheran vorgeworfen, damit gegen die Waffenruhe verstoßen zu haben. Der VW-Konzern will seinen Sparkurs deutlich verschärfen. Bis zu 100.000 Stellen könnten weltweit wegfallen. Doppelt so viele wie bisher geplant, das berichtet das Manager-Magazin. Demnach droht in Deutschland 4 Werken die Schließung. Dabei geht es um Emden, Hannover, Zwickau und das Audi-Werk in Neckarsulm. Allerdings gilt in Deutschland bis 2030 eine Beschäftigungssicherung. Weltfußballer Dembélé hat Frankreich mit einer 3-Tore-Gala zum Gruppensieg geschossen und den Weg für ein mögliches Achtelfinalduell mit Deutschland freigemacht. Die Franzosen gewannen am Ende 4:1 gegen Norwegen, das aber trotz der Niederlage als Gruppenzweiter in die K.O.-Runde einzieht. Sollten jetzt sowohl Deutschland als auch Frankreich ihr 16. Finale gewinnen, dann treffen beide am 4. Juli in Philadelphia aufeinander.
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1: Ich bin Hendrik Daum. Der VW-Konzern will seinen Sparkurs deutlich verschärfen. Bis zu 100.000 Stellen könnten weltweit wegfallen. Doppelt so viele wie bisher geplant, das berichtet das Manager-Magazin. Demnach droht in Deutschland 4 Werken die Schließung. Dabei geht es um Emden, Hannover, Zwickau und das Audi-Werk in Neckarsulm. Allerdings gilt in Deutschland bis 2030 eine Beschäftigungssicherung. Das US-Militär hat nach eigenen Angaben jetzt in der Nacht wieder Ziele im Iran angegriffen. Ziel seien Raketen- und Drohnenlager sowie Radaranlagen an der Küste gewesen. Das teilte das zuständige Regionalkommando mit. Demnach reagierten die USA damit auf eine Attacke auf ein Frachtschiff, die vom Iran ausgegangen sein soll. US-Präsident Trump hatte Teheran vorgeworfen, damit gegen die Waffenruhe verstoßen zu haben. In Hannover haben 2 Jugendliche laut Polizei einen großen Gelenkbus gestohlen. Anschließend fuhren sie mehrere Stunden durch die Stadt und auch auf mehrere Autobahnen. Dabei ist es zu kleineren Unfällen gekommen. Die beiden 14 und 15 Jahre alten Jungen wurden von der Polizei festgenommen, nachdem sich Zeugen gemeldet hatten. Die Jugendlichen müssen sich jetzt wegen zahlreicher Delikte verantworten, unter anderem wegen Diebstahls, mehrfacher Unfallflucht und Gefährdung des Straßenverkehrs. Der Fußball-WM hat Frankreich dank einer 3-Tore-Gala von Dembélé mit 4:1 gegen Norwegen gewonnen und ist damit Gruppensieger. Aber trotz der Niederlage zieht auch Norwegen als Gruppenzweiter in die K.O.-Runde ein. Jetzt ist der Weg frei für ein mögliches Achtelfinalduell zwischen Deutschland und Frankreich. Sollten jetzt sowohl Deutschland als auch Frankreich ihr 16-Finale gewinnen, dann treffen beide am 4. Juli in Philadelphia aufeinander.
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1: Ich bin Hendrik Daum. Als Reaktion auf nächtliche US-Angriffe auf den Iran haben die iranischen Revolutionsgarden nach eigenen Angaben jetzt zurückgeschlagen. Die Marineeinheiten hätten Standorte der US-Streitkräfte in der Region angegriffen, heißt es in einer Stellungnahme. Zuvor hatte das US-Militär Angriffe gegen den Iran durchgeführt, als Reaktion auf eine höchstwahrscheinlich iranische Attacke auf ein Frachtschiff in der Straße von Hormuz. Laut Trump hatte Teheran damit gegen die Waffenruhe verstoßen. Vor 4 Wochen wurde der Brenner lahmgelegt. Heute Vormittag wird ein weiterer wichtiger Alpenpass wegen Anwohnerdemonstrationen für 2 Stunden gesperrt. Der Fernpass im österreichischen Bundesland Tirol. Experten warnen vor langen Staus. Fabian Schaffer mit den Einzelheiten.
2: Von 10 bis 12 Uhr ist die B179 nicht befahrbar. Die Strecke ist unter anderem so beliebt, weil es hier möglich ist, mautfrei nach Österreich und Italien zu kommen. In Hessen, Rheinland-Pfalz und dem Saarland beginnen an diesem Wochenende die Sommerferien. Der ADAC empfiehlt, den Fernpass weiträumig zu umfahren. Am besten geht das über die A96 bei Lindau zur Rheintalautobahn oder ab dem Kreuz Ulm über die A8 bei München über Kiefersfelden zur Inntalautobahn.
1: Nach den verheerenden Erdbeben in Venezuela sind hunderte weitere Opfer aus den Trümmern geborgen worden. Laut den Behörden stieg die Zahl der bestätigten Toten auf jetzt 920. Zehntausende gelten aber noch als vermisst. Inzwischen ist die internationale Hilfe angelaufen, auch aus Deutschland. Weltfußballer Dembélé hat Frankreich mit einer 3-Tore-Gala zum Gruppensieg geschossen und den Weg für ein mögliches Achtelfinalduell mit Deutschland freigemacht. Die Franzosen gewannen am Ende 4:1 gegen Norwegen, das aber trotz der Niederlage als Gruppenzweiter auch in die K.O.-Runde einzieht. Sollten also jetzt sowohl Deutschland als auch Frankreich ihr 16-Finale gewinnen, dann treffen beide am 4. Juli in Philadelphia aufeinander.
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